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1: 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Das Tierheim Oberfindl hat uns mitgeteilt, dass derzeit viele Katzen auf eine zweite Chance warten. 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Danke. 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
1: EZB steuert auf Zinserhöhung im Juni zu. Breitmans sorgt erneut für Unstimmigkeiten in der Landesregierung. Das Wetter heute, viel Sonnenschein. Im Studio Petra Farkas, einen schönen guten Morgen. Die Europäische Zentralbank dürfte Insidern zufolge im Juni den Leitzins anheben. Der Zinssatz liegt derzeit bei 2%, nachdem er im April unverändert geblieben war. Auch eine weitere Erhöhung im Juli gilt als möglich. Die EZB wollte sich dazu aber vorerst nicht festlegen. Grund für den möglichen Zinsschritt ist die anhaltend hohe Inflation von rund 3%. Vor allem hohe Energiekosten und die angespannte Lage im Iran sorgen laut Insidern für zusätzlichen Preisdruck. Gleichzeitig will die Notenbank ihre Glaubwürdigkeit nach bisherigen Signalen wahren. Für ein vorsichtiges Vorgehen spricht jedoch die schwache Konjunktur. Ein schneller zweiter Zinsschritt im Juli gilt deshalb nicht als sicher. An den Finanzmärkten werden derzeit insgesamt 3 Zinserhöhungen innerhalb der nächsten 12 Monate erwartet. Die USA haben Ex-Kubas Präsident Raúl Castro wegen Mordes angeklagt und verschärfen damit den Druck auf die kommunistische Führung in Havanna. Der 94-Jährige zeigte sich Anfang des Monats zuletzt öffentlich. Hinweise auf eine Flucht oder eine mögliche Auslieferung gibt es nicht. US-Präsident Trump treibt laut Beobachtern einen Regimewechsel auf Kuba voran. Havanna reagierte scharf auf die Anklage. Kubas Präsident Díaz-Canel sprach auf X von einer politischen Aktion ohne rechtliche Grundlage, die als Vorwand für eine mögliche militärische Aggression gegen Kuba dienen solle. Laut US-Angaben soll Castro als damaliger Verteidigungsminister eine Befehlskette verantwortet haben, an deren Ende kubanische Kampfjets über internationalen Gewässern zivile Flugzeuge abschossen. Nach einem mit Ebola infizierten US-amerikanischen Arzt hat die Berliner Charité nun auch 5 seiner Familienangehörigen aufgenommen. Nach Angaben des Bundesgesundheitsministeriums befinden sich die Ehefrau und 4 Kinder inzwischen auf der Sonderisolierstation des Universitätsklinikums. Die US-Regierung hatte ein entsprechendes Hilfesuchen gestellt. Der Mann hatte sich in der Demokratischen Republik Kongo mit dem Ebola-Virus angesteckt, als er Patienten behandelte. Seine Frau und Kinder gelten als Kontaktpersonen. Die WHO stuft das Risiko einer Ebola-Ausbreitung in Zentralafrika als hoch, weltweit aber weiter als gering ein. In der Südtiroler Landesregierung gibt es wieder Streit um den Pride Month. Landeshauptmann Kompatscher unterstützt die Teilnahme des Landes im Juni und sieht die Regenbogenfahne als Zeichen für Vielfalt, Solidarität und gegen Diskriminierung. Geplant sind mehrere Veranstaltungen sowie das Hissen der Fahne bei Landesevents und im Palais Wittmann. Vize-Landeshauptmann Marco Galateo von Fratelli d'Italia aber lehnt die Regenbogenfahne weiter ab. Er fühlt sich durch die italienische, Südtiroler und europäische Flagge vertreten und kündigt an, den Pressesaal im Juni nicht zu betreten, solange dort die Regenbogenfahne hängt. Bereits im vergangenen Jahr hatte Galateo bei Pressekonferenzen die Fahne entfernen lassen. Das Krankenhaus Bruneck wird mit Investitionen von rund 100 Millionen Euro umfassend modernisiert. Finanziert werden die Arbeiten vom Land. Schon abgeschlossen sind die Umbauten in den Abteilungen Onkologie, HNO, Augenheilkunde sowie im Bereich der Kinderversorgung. Als nächste Projekte folgen die Erneuerung der Dialyse, der Notaufnahme und der OP-Säle. Auch im Gesundheitssprengel in Sandin-Taufers wird laut Gesundheitslandesrat Hubert Messner umgebaut. Hier entsteht ein Gemeinschaftshaus, in dem Ärzte, Ambulatorien und Sozialdienste unter einem Dach untergebracht sind. Und im Fall der Ermittlungen rund um den mutmaßlich illegalen Handel mit Abfällen aus dem Fernheizwerk Laas werden heute weitere Garantieverhöre durchgeführt. 2 Südtiroler Beschuldigte sollen dazu in den Gefängnissen von Trient und Bozen angehört werden. Schon gestern fanden Verhöre von 3 weiteren Beschuldigten aus Südtirol in den Haftanstalten von Verona, Padua und Vicenza statt. Die Betroffenen hier machten jedoch keine Angaben, weil ihnen und ihren Anwälten bislang keine Akteneinsicht gewährt wurde.
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1: Der Sieger der UEFA Europa League heißt Aston Villa. Der englische Traditionsclub holt sich im Finale von Istanbul mit einem klaren 3:0-Sieg gegen Freiburg die Krone. Für Villa der erste große internationale Titel seit 44 Jahren. Den Startplatz für die kommende Champions League-Saison, den der EL-Sieger als Belohnung erhält, hatten sich die Engländer schon zuvor über die Liga gesichert. Das waren die aktuellen Themen zur Stunde. Das Wetter am heutigen Donnerstag. Es ziehen immer wieder Schleierwolken durch und zunächst halten sich noch ein paar dickere Wolken. Die lösen sich aber in den nächsten Stunden auf. Mit der Sonne dann klettern die Temperaturen auf Höchstwerte zwischen 20 und 28 Grad. Die Wettervorschau. Morgen am Freitag geht es mit viel Sonnenschein und sommerlichen Temperaturen weiter. Auch am Samstag bleibt es sommerlich, mit Sonne und meist harmlosen Quellwolken am Nachmittag. Und am Sonntag scheint ebenso verbreitet die Sonne.
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3: Guten Morgen, wünscht Barbara Widotta aus der Landesverkehrsmeldezentrale. Von Südtiroler Straßen wurden uns keine Störungen gemeldet. Kommen Sie gut ans Ziel.
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5: Guten Morgen ins Radio 2000 Land. Es ist Donnerstag, der 21. Mai. Hier ist der Muntermacher. Ich bin Werner Gartner, bis 12 Uhr Ihr Begleiter und heute auch Ihr persönlicher Wecker. Wir drehen gemeinsam den Regler auf wach, wie immer mit guter Musik und frischen Infos. In diesem Sinne raus aus dem Bett und rein in den Tag. Jetzt wird nämlich munter gemacht. Guten Morgen.

0: Wir schauen auf die Uhr, es ist 7 Uhr und 14 Minuten und es ist Donnerstag. Der Tag, der schon nach Wochenende schmeckt, aber nach Arbeit riecht. Dennoch ist er wie eine Brücke. Sie sind ja schon über die Hälfte der Woche hinweg und genau da entsteht die Magie. Nämlich zwischen, ich ziehe das jetzt noch durch und ich kann schon das Wochenende sehen. Und genau das macht ihn so besonders. Ein Tag für Ausdauer, aber auch für Vorfreude. Also nehmen wir diesen Gedanken mit, Schritt für Schritt Richtung Wochenende.
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0: schöner Tag.
1: Ja, wie recht er doch hat, Sascha Clara, es ist so ein schöner Tag und der Blick aus dem Fenster hier im Pfalzen, der verspricht auch Gutes. Allerdings auf den Straßen, da gibt es schon was. Hören Sie ihm doch mal hin.
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3: Aktuelle Meldungen aus der Landesverkehrsmeldezentrale. Auf der Mendelpassstraße auf der Höhe Pielhof in Richtung Bozen, Stau nach einem Unfall. Fahren Sie vorsichtig.

0: 7:20 Minuten, es wird Zeit, das Mikrofon abzugeben an Kollege Roland Innerbichler. Der weiß nämlich ganz genau, was der Arbeitsmarkt alles so zu bieten hat.
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2: Die Gemeinde Xiers sucht Verstärkung, und zwar einen spezialisierten Arbeiter oder Arbeiterin in Vollzeit, Einstieg so bald wie möglich. Sie wollen Teil des Teams werden und suchen eine sichere Arbeitsstelle im öffentlichen Dienst mit abwechslungsreichen Aufgaben. Dann informieren Sie sich jetzt im Personalamt unter 0474 97 87 83 oder auf der Homepage der Gemeinde Xiers. Abgabefrist der Gesuche mit Stichtag 5. Juni diesen Jahres. 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Eine fleißige Frau sucht eine Arbeit als Küchenhilfe in ganz Südtirol mit Unterkunft. 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
1: Ja, ein neuer Stern am Schlagerhimmel, Charlene, jetzt einige Jahre unterwegs. Und wir bleiben auch in Österreich, wenn es Richtung Musik geht, nämlich unser Hit der Stunde, der wird präsentiert von Oliver Haid. Via Romantica, so nennt sich seine aktuelle Single.

0: Patrick Lindner im Muntermacher hier am heutigen Donnerstag. Ja, und einer, der darf auch nicht fehlen, nämlich unser Landesmeteorologe, nämlich Dieter Peterlin. Und er hoffentlich verspricht uns was Gutes für heute und auch für die nächsten Tage.
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2: Einen schönen guten Morgen beim Wetter. Frühling war gestern, jetzt kommt der Sommer und das so richtig. Bis zu 28 Grad warm heute schon und morgen wird zum ersten Mal in diesem Jahr die 30 Grad Marke erreicht. So warm bereits in der zweiten Maihälfte ist zwar per se nicht ungewöhnlich, aber das ging jetzt schon wirklich alles sehr schnell, eine sehr rasche Erwärmung und sie bleibt dann auch noch lange über Pfingsten hinaus. Hochsommerliche Temperaturen bis zu 33 Grad am Wochenende. Dazu bleibt es auch stabil, ein kräftiges Hochmisch damit und deshalb sind auch Regenschauer bis auf Weiteres kein Thema mehr. Heute noch anfangs ein paar Wolken, vor allem im Norden des Landes. Zum Abschluss der Blick auf die aktuellen Messwerte von 7 Uhr in Auer und Schlanders 11 Grad, in Bozen, Brixen und in Sterzing 10, in Meran 9, am Reschen 8, in Bruneck und am Brenner 7 Grad, in Doblach 4, auf der Blose in 2500 Metern 0 Grad, Innsbruck 12, Lienz 10 und Trient meldet uns 11 Grad. Das war das Wetter mit Dieter Peterlin.
0: Ja, vielen Dank und das klingt ja auch wirklich gut.
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0: volkstümliche Musik aus dem Zillertal, die Wiesig Moda. Und wir bleiben bei volkstümlichen Klängen, denn heute ist Donnerstag und da haben wir diesen Beitrag hier, diese Beitragsreihe.
1: Früher ein Hit und schon lange nicht mehr gehört. Wir haben die volkstümlichen Schätze und einen davon heute Nachmittag.
0: Ganz genau, zwischen 15 und 16 Uhr, da sprechen wir über eine, die den Grand Prix der Volksmusik schon gewonnen hat, aus der Schweiz, nämlich über Monique.
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0: Urgestein des deutschen Schlagers Bernhard Brink, und wir bleiben auch bei sehr bekannten und berühmten Persönlichkeiten, denn Gabi Baginski ist unsere nächste Interpretin. Man muss das Leben tanzen, ja, wie recht sie doch hat.
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1: Donnerstag, der 21. Mai. Wir beginnen mit dem Widder. Arbeit ist nicht alles. Beachten Sie auch Ihren Wunsch nach Freizeit und Vergnügen. Denn ein spontanes Treffen oder eine kleine Auszeit könnten Ihnen heute neue Energie schenken. Der Stier? Ihre guten Absichten in allen Ehren, achten Sie aber darauf, sich nicht zu übernehmen. Gönnen Sie sich zwischendurch bewusst Ruhephasen, um Ihre Kräfte zu bewahren. Die Zwillinge? Sie sind stolz auf das, was Sie vorweisen können. Fordern Sie die Konkurrenz aber nicht heraus. Mit diplomatischem Verhalten kommen Sie heute deutlich weiter. Krebs? Heute werden Sie weniger bewirken, als Sie erhofft hatten. Sparen Sie also Ihre Kräfte. Manchmal ist es klüger, einen Gang zurückzuschalten. Löwe? Jetzt gilt es, noch einmal alles zu geben, um die Grundlage für spätere Erfolge zu schaffen. Ihr Einsatz bleibt nicht unbemerkt und könnte bald belohnt werden. Zur Jungfrau? Ihre Absichten und Ihr Bauchgefühl arbeiten nicht zusammen. Heute stehen Sie sich selbst im Wege. Versuchen Sie heute, Entscheidungen zu vertagen. Die Waage? Ganz leicht macht man es Ihnen nicht. Doch das ist kein Grund, Ihren hohen Einsatz noch zu steigern. Bleiben Sie ruhig und handeln Sie mit Bedacht. Skorpion? Bereinigen Sie Missverständnisse zwischen sich und Mitarbeitern oder Freunden. Das bringt Sie weiter als alles andere. Offene Worte schaffen heute Vertrauen und neue Nähe. Der Schütze? Jetzt gibt es Fortschritte in allen Vorhaben, die Ihren entschlossenen Einsatz erfordern. Ihre Energie wirkt ansteckend und motiviert auch andere. Steinbock? Nicht jede Kritik ist es wert, sich lange mit ihr zu beschäftigen. Ignorieren Sie die Sache lieber und konzentrieren Sie sich auf Ihre eigenen Ziele. Der Wassermann? Leidenschaftlich in der Liebe und ehrgeizig im Beruf? Beides wird Ihnen heute gelingen. Nutzen Sie diesen Schwung, um auch schwierige Gespräche erfolgreich zu meistern. Und zum Schluss die Fische. Bei einem verlockenden Angebot dürfen Sie skeptisch sein. Warum sollte man Ihnen jetzt etwas schenken? Prüfen Sie heute lieber alles ganz genau, bevor Sie zusagen.
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1: Trentino Öffis für alle um nur 20 Euro. Bozen, zwei Autos in Mozartallee ausgebrannt. Das Wetter heute, viel Sonnenschein. Im Studio Petra Farkas, einen schönen guten Morgen. Im Trentino gibt es ab 1. Juni ein neues Sommerabo für öffentliche Verkehrsmittel. Für nur 20 Euro können Fahrgäste 3 Monate lang Busse, Regionalzüge und Seilbahnen nutzen. Das Angebot wurde laut Landeshauptmann Fogarty als Reaktion auf die hohen Treibstoffpreise eingeführt und soll eine günstige Alternative zum Auto bieten. Gleichzeitig soll damit der Straßenverkehr reduziert werden. In Südtirol wird seit der Einführung der Mobilcard für Urlauber über kostenfreie oder stark vergünstigte Lösungen bei den Öffis diskutiert. Ob das nun vorgestellte Modell aus dem Trentino auch bei uns aufgegriffen wird, unklar. Mit der Südtirol Mobilcard bekommen Gäste freie Fahrt für alle öffentlichen Verkehrsmittel im Land. Finanziert wird das Angebot über die Tourismusbetriebe. In der Mozartallee in Bozen sind in den frühen Morgenstunden 2 geparkte Fahrzeuge in Brand geraten. Passanten bemerkten kurz vor 4 Uhr früh die Flammen und alarmierten die Einsatzkräfte. Die Berufsfeuerwehr Bozen konnte den Brand rasch löschen. An den Fahrzeugen aber entstand Totalschaden, sie wurden komplett zerstört. Verletzt wurde niemand. Das Feuer war zwischen den beiden Fahrzeugen ausgebrochen. Zur Brandursache wird jetzt ermittelt. Innerhalb der Landesregierung gibt es erneut Streit um den Pride Month. Landeshauptmann Kompatscher unterstützt die Teilnahme des Landes im Juni und sieht die Regenbogenfahne als Zeichen für Vielfalt, Solidarität und gegen Diskriminierung. Geplant sind mehrere Veranstaltungen sowie das Hissen der Fahne bei Landesevents und im Palais Wittmann. Vize-Landeshauptmann Marco Galateo von Fratelli d'Italia aber lehnt die Regenbogenfahne weiter ab. Er fühlt sich durch die italienische, Südtiroler und europäische Flagge vertreten und kündigte an, den Pressesaal im Juni nicht zu betreten, solange dort die Regenbogenfahne hängt. Bereits im vergangenen Jahr hatte Galateo bei Pressekonferenzen die Fahne entfernen lassen. Das Krankenhaus Bruneck wird mit Investitionen von rund 100 Millionen Euro umfassend modernisiert. Finanziert werden die Arbeiten vom Land. Schon abgeschlossen sind die Umbauten in den Abteilungen Onkologie, HNO, Augenheilkunde sowie im Bereich der Kinderversorgung. Als nächste Projekte folgen die Erneuerung der Dialyse, der Notaufnahme und der OP-Säle. Auch im Gesundheitssprengel in Sandin-Taufers wird laut Gesundheitslandesrat Hubert Messner umgebaut. Hier entsteht ein Gemeinschaftshaus, in dem Ärzte, Ambulatorien und Sozialdienste unter einem Dach untergebracht sind. Im Fall der Ermittlungen rund um den mutmaßlich illegalen Handel mit Abfällen aus dem Fernheizwerk Laas werden heute weitere Garantieverhöre durchgeführt. 2 Südtiroler Beschuldigte sollen dazu in den Gefängnissen von Trient und Bozen angehört werden. Schon gestern fanden Verhöre von 3 weiteren Beschuldigten aus Südtirol in den Haftanstalten von Verona, Padua und Vicenza statt. Die Betroffenen hier machten jedoch keine Angaben, weil ihnen und ihren Anwälten bislang keine Akteneinsicht gewährt wurde. Und die Europäische Zentralbank dürfte Insidern nach im Juni den Leitzins anheben. Der Zinssatz liegt derzeit bei 2%, nachdem er im April unverändert geblieben war. Auch eine weitere Erhöhung im Juli gilt als möglich. Die EZB wollte sich dazu aber vorerst nicht festlegen. Grund für den möglichen Zinsschritt ist die anhaltend hohe Inflation von rund 3%. Vor allem hohe Energiekosten und die angespannte Lage im Iran sorgen laut Insidern für zusätzlichen Preisdruck. Gleichzeitig will die Notenbank ihre Glaubwürdigkeit nach bisherigen Signalen wahren. Für ein vorsichtiges Vorgehen spricht jedoch die schwache Konjunktur. Ein schneller 2. Zinsschritt im Juli gilt deshalb nicht als sicher. An den Finanzmärkten werden derzeit insgesamt 3 Zinserhöhungen innerhalb der nächsten 12 Monate erwartet.
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1: Der Sieger der UEFA Europa League heißt Aston Villa. Der englische Traditionsclub holt sich im Finale von Istanbul mit einem klaren 3:0-Sieg gegen Freiburg die Krone. Für Villa der erste große internationale Titel seit 44 Jahren. Den Startplatz für die kommende Champions League-Saison, den der EL-Sieger als Belohnung erhält, hatten sich die Engländer schon zuvor über die Liga gesichert.
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1: Das Wetter am heutigen Donnerstag. Es ziehen immer wieder Schleierwolken durch und zunächst halten sich noch ein paar dickere Wolken. Die lösen sich aber in den nächsten Stunden auf. Mit der Sonne dann klettern die Temperaturen auf Höchstwerte zwischen 20 und 28 Grad. Die Wettervorschau. Morgen am Freitag geht es mit viel Sonnenschein und sommerlichen Temperaturen weiter. Auch am Samstag bleibt es sommerlich, mit Sonne und meist harmlosen Quellwolken am Nachmittag. Und am Sonntag scheint ebenso verbreitet die Sonne.
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4: Guten Tag, aus der Landesverkehrsmeldezentrale begrüße Sie Barbara Widott. Auf der Brenner Autobahn in Richtung Süden zwischen Klausen und Bozen Nord, LKW-Stau wegen starken Verkehrs. Auf der Mendelpassstraße auf der Höhe Pielhof, Einbahnregelung nach einem Unfall. Kommen Sie gut voran.

0: Also es ist Superman, es ist Donnerstag, der 21. Mai. Wir schauen auf den Kalender, da stehen heute nämlich folgende Namen: Wiltrud, Hermann, Karl, Konstantin, Ehrenfried und Theobald. Wir gratulieren ganz, ganz herzlich zum Namenstag.
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Wenn aus einem einzigen Ton ein halbes Jahrhundert wird, so könnte man das nennen. Denn in Stern, da wurde am Samstag genau das hörbar. Die Musikschule Garadal feierte nämlich ihr 50-jähriges Bestehen. Ein Festkonzert, das nicht nur zurückblickte, sondern Gänsehaut schrieb. Schon die Blasmusik aus Schülern und Ehemaligen setzte den ersten feierlichen Akzent. Direktor Raimund Bitscheider begrüßte stolz Gäste aus Bildung, Kirche und auch Politik. Von den schwierigen Anfängen erzählt der Gründer Loisele Costa und ließ Geschichte lebendig werden. Heute zeigt sich, Musik ist hier weit mehr als nur Unterricht, sie verbindet Generationen. Schulchor und Orchester unter Bruno Rives ließen ladinische Klangtradition neu aufleuchten. Besonders bewegend inklusive Ensembles, in denen Beethoven zur gemeinsamen Sprache wurde. Lehrpersonen, Schüler und Solisten füllten die Bühne mit Vielfalt, Mut und Freude. Und am Ende blieb ein Gefühl, das bleibt. Diese Musikschule klingt auch die nächsten 50 Jahre weiter. Wir schauen auf die Uhr, es ist 8 Uhr und 14 Minuten und kommen zum nächsten Künstler. Für heute beim Muntermacher ist nämlich Uwe Busse.

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Michael Morgan um 8 Uhr und 27 Minuten. Und ja, die Gruppe Wind, die hat etwas probiert, nämlich einen Sommerhit zu schreiben. Und ich glaube, es ist ihnen auch ganz gut gelungen. Wenn es Sommer wird, so heißt ihre neue Single, unser Hit der Stunde.

0: Von Francine Jordi jetzt zu Dieter Peterlin, der weiß nämlich ganz genau, wie das Wetter wird, heute und auch die nächsten Tage.
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2: Einen schönen guten Morgen beim Wetter. Frühling war gestern, jetzt kommt der Sommer und das so richtig. Bis zu 28 Grad warm heute schon und morgen wird zum ersten Mal in diesem Jahr die 30 Grad Marke erreicht. So warm bereits in der zweiten Maihälfte ist zwar per se nicht ungewöhnlich, aber das ging jetzt schon wirklich alles sehr schnell, eine sehr rasche Erwärmung und sie bleibt dann auch noch lange über Pfingsten hinaus. Hochsommerliche Temperaturen bis zu 33 Grad am Wochenende. Dazu bleibt es auch stabil, ein kräftiges Hochmisch damit und deshalb sind auch Regenschauer bis auf weiteres kein Thema mehr. Heute noch anfangs ein paar Wolken, vor allem im Norden des Landes. Das war das Wetter mit Dieter Peterlin.
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Von den Kastelrutter Spatzen jetzt zu einer Gruppe, die schon über 50 Jahre unterwegs ist, nämlich hier sind die Baldauer und anschließend, da schauen wir auf den Mondkalender vom heutigen Donnerstag.

0: 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Garten, Haushalt, Gesundheit und Schönheit. Wir verraten, für welche Tätigkeiten die entsprechende Mondphase gerade günstig ist.
1: Guten Morgen Donnerstag und vielleicht sogar guten Morgen Sonnenschein. Wenn es so ist, sollten Sie heute besonders auf Sonnenschutz achten. Die Sonne, die kann stärker wirken als gedacht. Hut, Sonnencreme und ausreichend Wasser helfen, den Tag im Freien trotzdem angenehm zu gestalten.
0: Der Mond, seit jeher unser himmlischer Begleiter mit großem Einfluss auf unser Leben, Gesundheit, Ernährung, Körperpflege, Haushalt und Garten. Besser leben nach dem Mondkalender.

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2: Rom, Kritik an Auftritt von israelischem Minister. Meran, drei Jugendliche nach Gewaltserie der Stadt verwiesen. Das Wetter, viel Sonnenschein heute. Im Studio Petra Farkas, einen schönen Vormittag. Der israelische Sicherheitsminister Ben-Gvir steht nach einem umstrittenen Vorfall mit festgenommenen Aktivisten international in der Kritik. Bilder zeigen gefesselte Aktivisten am Boden, während er eine Fahne schwenkt und von Willkommen in Israel, hier sind wir die Hausherren, spricht. Unter den Betroffenen waren auch italienische Friedensaktivisten. Die Reaktionen fielen scharf aus. Die EU etwa forderte einen würdevollen Umgang mit den Aktivisten. Italien bestellte den israelischen Botschafter ein und verlangte eine Entschuldigung. Ministerpräsidentin Meloni sprach von einem inakzeptablen Vorgang und einer überschrittenen roten Linie und Staatspräsident Mattarella von Niedertracht. Auch innerhalb Israels gab es Distanzierungen, unter anderem von Regierungs- und Oppositionsvertretern sowie von Ministerpräsident Netanyahu. Ben-Gvir selbst wies die Kritik zurück und verteidigte sein Vorgehen als harte Reaktion auf Unterstützer der Hamas. Nach dem Hauseinsturz in der sächsischen Stadt Görlitz ist in den Trümmern die Leiche einer Frau gefunden worden. Es handelt sich um die zuvor vermisste 25-jährige rumänische Touristin. Nach den beiden anderen Vermissten wird weiterhin gesucht. Einsatzkräfte fanden die verschüttete Person am späten Abend in den Trümmern. Daraufhin wurden die Arbeiten bis zum Morgen gestoppt. Das Haus, in dem sich Miet- und Ferienwohnungen befanden, war Montagabend aus bislang ungeklärter Ursache eingestürzt. Die Europäische Zentralbank dürfte laut Insidern im Juni den Leitzins von derzeit 2% anheben, nachdem er im April unverändert geblieben war. Grund sind die anhaltend hohe Inflation von rund 3% sowie steigende Energiekosten und geopolitische Spannungen, die zusätzlichen Preisdruck erzeugen. Eine weitere Erhöhung im Juli ist möglich, gilt jedoch wegen der schwachen Konjunktur nicht als sicher. An den Finanzmärkten wird insgesamt mit bis zu 3 Zinsschritten innerhalb der nächsten 12 Monate gerechnet. Drei Jugendliche, die in den vergangenen Wochen in Meran wiederholte Schlägereien und Übergriffe aufgefallen sind, werden aus der Stadt gebracht. Auf Anordnung des Jugendgerichts kommen sie in Jugendeinrichtungen außerhalb Südtirols unter. Laut Bürgermeisterin Katharina Zeller hatten zuvor ausgesprochene mündliche Verwarnungen des Questors keine Wirkung gezeigt, weshalb nun diese Maßnahme ergriffen wurde. Die Jugendlichen hatten Mitte April einen Touristen angegriffen und schwer verletzt, sowie weitere Jugendliche in der Stadt attackiert und Minderjährige schikaniert. Im Trentino startet ab 1. Juni ein Sommerabo für 20 Euro, mit dem Busse, Regionalzüge und Seilbahnen 3 Monate lang von der Bevölkerung genutzt werden können. Laut Landeshauptmann Maurizio Fogati soll das angesichts hoher Treibstoffpreise eine günstige Autoalternative sein und den Verkehr reduzieren. Ob das nun vorgestellte Modell aus dem Trentino auch in Südtirol aufgegriffen wird, ist unklar. Seit der Einführung der Mobilcard für Urlauber, die kostenlos bei uns den öffentlichen Nahverkehr nutzen können, wird diskutiert. Und in der Mozartallee in Bozen sind in den frühen Morgenstunden 2 geparkte Fahrzeuge in Brand geraten. Passanten bemerkten kurz vor 4 Uhr früh die Flammen und alarmierten die Einsatzkräfte. Die Berufsfeuerwehr Bozen konnte den Brand rasch löschen, die Autos aber wurden komplett zerstört. Verletzt wurde niemand. Das Feuer war zwischen den beiden Fahrzeugen ausgebrochen. Brandstiftung wird nicht ausgeschlossen, die Ermittlungen laufen.
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2: Der Sieger der UEFA Europa League der diesjährigen Saison heißt Aston Villa. Der englische Traditionsklub hat sich im Finale von Istanbul klar mit 3:0 gegen Freiburg durchgesetzt. Für Villa der erste große internationale Titel seit 44 Jahren. Den Startplatz für die kommende Champions League-Saison, den der EL-Sieger als Belohnung erhält, hatten sich die Engländer schon zuvor über die Liga gesichert. Das waren die aktuellen Themen zur Stunde. Das Wetter am heutigen Donnerstag. Es ziehen immer wieder Schleierwolken durch und zunächst halten sich noch ein paar dickere Wolken. Die lösen sich aber in den nächsten Stunden auf. Mit der Sonne dann klettern die Temperaturen auf Höchstwerte zwischen 20 und 28 Grad. Die Wettervorschau. Morgen am Freitag geht es mit viel Sonnenschein und sommerlichen Temperaturen weiter. Auch am Samstag bleibt es sommerlich, mit Sonne und meist harmlosen Quellwolken am Nachmittag. Und am Sonntag scheint ebenso verbreitet die Sonne.
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4: Grüß Gott aus der Landesverkehrsmeldezentrale. Es begrüßt Sie Karin Unterhofer. Auf der Brenner Stadtstraße in Klausen gibt es Kolonnenverkehr und Stau nach einem Unfall. Bitte haben Sie Geduld. Auf der Brenner Autobahn in Fahrtrichtung Süden zwischen Brixen und Klausen gibt es Lkw-Stau wegen Überlastung. Allen, die unterwegs sind, gute Fahrt.

0: Stillstand statt freie Fahrt. Auf die geplante Brennerblockade am 30. Mai muss man sich so langsam einstellen. Ja, und dies sorgt schon jetzt für große Unruhe auf beiden Seiten der Grenze. Ja, und um ein völliges Verkehrschaos zu verhindern, startet das Land Tirol eine umfassende Informationskampagne. Sogar auf Google Maps sollen die Sperren und Ausweichrouten sichtbar werden. Doch die Alternativen haben es in sich. Wer statt über den Brenner etwa über den Reschenpass fährt, muss mit doppelt so viel Wartzeiten rechnen. Die Behörden appellieren deshalb eindringlich, nicht notwendige Fahrten durch Tirol an diesem Tag zu machen und die einfach zu vermeiden. Auch rund um den 30. Mai wird mit starkem Verkehr und langen Verzögerungen gerechnet. Auf Südtiroler Seite bleibt die Autobahn zwischen Sterzing und dem Brenner tagsüber gesperrt. Reisende Richtung Norden müssen die A22 daher bereits in Sterzing verlassen. Und damit heißt es am 30. Mai wohl eher Blinker setzen statt durchstarten. Wer Richtung Norden unterwegs ist, braucht an diesem Tag vor allem eines: starke Nerven und vielleicht auch eine gute Playlist. Ja, und die haben wir hier auch bei Radio 2000.
1: Gute Unterhaltung.

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Ein Blick auf unser Studio, es ist 9 Uhr und 28 Minuten. Ja, und bei uns wird es jetzt Zeit für gute Musik, für neue Musik und für unseren Hit der Stunde. Bruno Ferrara, 1000 Nächte.

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1: 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Das Tierheim Oberfindl hat uns mitgeteilt, dass derzeit viele Katzen auf eine zweite Chance warten. 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

0: Andreas Gabalier mit Sie, gefühlvoll, ehrlich und mittendrin im Leben. Wir schauen jetzt auf den Sport um 9.37 Uhr, auf das ganze Geschehen von heute und gestern.
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2: Einen schönen guten Morgen. Für Italien setzt sich die Negativserie bei der Eishockey-WM in der Schweiz fort. Die Azzurri verloren auch ihr viertes Gruppenspiel, diesmal mit 1:3 gegen Tschechien. Historisch gesehen hat Tschechien alle bisherigen WM-Duelle gegen Italien gewonnen. Diese Serie stand in Fribourg kurz vor dem Aus, obwohl die Osteuropäer klar überlegen waren. Die Schussbilanz von 58:15 sprach eine deutliche Sprache für Tschechien. Die Tschechen mussten aber bis zuletzt um den Sieg kämpfen. Ausschlaggebend dafür war die starke Leistung von Torhüter Damian Klara. Der Südtiroler wehrte 15 Schüsse ab und legte, wie schon bei den Olympischen Spielen in Mailand, einen heroischen Auftritt hin. Das nächste Spiel bestreitet Italien schon morgen gegen Schweden. Der Sieger der UEFA Europa League 2025-26 heißt Aston Villa. Der englische Traditionsklub hat sich im Finale von Istanbul mit einem klaren 3:0 gegen SC Freiburg die Krone aufgesetzt. Für Villa der erste große internationale Titel seit 44 Jahren, als man den Meistercup, die heutige Champions League, holte. Ihren Startplatz für die kommende Champions League-Saison, den der Europa League-Sieger als Belohnung bekommt, hatten sich die Engländer schon zuvor über die Liga gesichert. Für die Freiburger war es das erste Mal, dass sie ein Finale im internationalen Wettbewerb erreicht haben. Der FC Südtirol bestreitet morgen Freitag das entscheidende Play-Out-Rückspiel um den Klassenerhalt in der Serie B gegen Bari. Anpfiff im restlos ausverkauften Bozner Drusus-Stadion ist um 20 Uhr. Den Weiß-Roten reicht nach dem torlosen Hinspiel bei Bari ein weiteres Remis, um die Klasse zu halten. Über 600 Fans aus Apulien werden anreisen. Die Südtiroler haben rund 5000 Anhänger im Stadion. Es ist übrigens das erste Mal seit mehr als 2,5 Jahren, genauer gesagt seit über 930 Tagen, dass alle Zuschauerbereiche im Drusus-Stadion restlos ausverkauft sind. Letztmals war die Bozner Arena im Oktober 2023 im Heimspiel gegen Sampdoria bis auf den allerletzten Platz gefüllt. Traurige FCS-Anhänger, die keine Karte fürs Playout-Rückspiel ergattern konnten, die können noch darauf hoffen, dass reservierte Tickets frei werden. Die würden dann eventuell heute Abend ab 20 Uhr im Fanshop im Drusus-Stadion ausgegeben.
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0: Wir schauen auf die Uhr, es ist 9 Uhr und 54 Minuten. Bis zu den Nachrichten, da haben wir noch einiges. Einmal die Beitragsreihe Zahlen, Daten, Geschichte mit Kollege Roland Innerbichler. Und anschließend, da gibt es Musik Tanokis für die Gitti aus St. Pauls. Sie grüßt damit alle, die sie kennt.
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3: Zwei stille Seen hoch oben. Wenn man in Südtirol von Naturdenkmälern spricht, da denken viele sofort an Wasserfälle oder markante Berge. Aber es gibt auch Orte, die viel leiser sind und gerade deshalb so besonders. Die Dablander Lacken, die gehören genau dazu. Hoch oben auf rund 2650 Metern, da liegen sie im Naturpark Dechselgruppe, zwei kleine Bergseen, eingebettet zwischen mächtigen Gipfeln wie dem Tschigat oder der Rötelspitze. Wer hier raufkommt, der merkt schnell, das ist kein Ort für Eile. Keine Straße, kein Lärm, nur Wasser, Felsen und der Himmel. Der Name Lacken, der klingt dabei fast unscheinbar, aber im Südtiroler Dialekt bedeutet er einfach kleine Seen. Und genau das sind sie, zwei stille Wasserflächen, entstanden in flachen Mulden, die einst von Gletschern geformt wurden. Der größere der beiden Seen ist etwa 160 Meter lang und immerhin bis zu 8 Meter tief, gespeist vom Schmelzwasser der umliegenden Berge. Ein Teil des Wassers verschwindet sogar unsichtbar im Untergrund und sucht sich seinen Weg ins Tal. Es ist diese Mischung aus Ruhe und Ursprünglichkeit, die Dablander Lacken so besonders machen. Keine spektakuläre Inszenierung, kein großes Wow auf den ersten Blick, sondern ein Ort, der sich erst langsam erschließt. Und vielleicht ist es genau das, was ein Naturdenkmal ausmacht. Nicht laut, nicht aufdringlich, sondern einfach da. Seit Jahrtausenden.
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1: Neapel, Erdbeben bei flegreischen Feldern. Meran, gewalttätige Jugendliche der Stadt verwiesen. Das Wetter heute, viel Sonnenschein. Im Studio Petra Farkas, einen schönen Tag. Ein Erdbeben hat heute früh das Gebiet rund um den Supervulkan bei Neapel mit Stärke 4,4 erschüttert. Das Epizentrum bei einer Tiefe von 3 Kilometer lag im Gebiet der phlegreischen Felder und wurde klar auch in Neapel gespürt. Der Erdstoß sorgte für Aufregung in der Bevölkerung. Meldungen von Verletzten oder größeren Schäden gibt es nicht. Auf das erste Beben folgte ein weiterer Erdstoß mit Stärke 2,1, wie das italienische Institut für Geologie und Vulkanologie mitteilte. Bewohner flüchteten sich auf die Straße. Der israelische Sicherheitsminister Ben-Gvir steht nach einem umstrittenen Vorfall mit festgenommenen Aktivisten international in der Kritik. Bilder zeigen gefesselte Aktivisten am Boden, während er eine Fahne schwenkt und von Willkommen in Israel, hier sind wir die Hausherren, spricht. Unter den Betroffenen waren auch italienische Friedensaktivisten. Die Reaktionen fielen scharf aus. Die EU forderte einen würdevollen Umgang mit den Aktivisten. Italien bestellte den israelischen Botschafter ein und verlangte eine Entschuldigung. Ministerpräsidentin Meloni sprach von einem inakzeptablen Vorgang und einer überschrittenen roten Linie. Staatspräsident Mattarella von Niedertracht. Auch innerhalb Israels gab es Distanzierungen, auch von Ministerpräsident Netanyahu. Ben-Gvir selbst wies die Kritik zurück und verteidigte sein Vorgehen als harte Reaktion auf Unterstützer der Hamas. Sexuell übertragbare Krankheiten sind in Europa wieder auf dem Vormarsch. Nach Angaben der EU-Gesundheitsbehörde ECDC haben die gemeldeten Fälle von Gonorrhoe und Syphilis im Jahr 2024 den höchsten Wert seit mehr als einem Jahrzehnt erreicht. Demnach wurden gut 106.000 Fälle der auch als Tripper bekannten bakteriellen Infektionskrankheit Gonorrhoe verzeichnet. Das entspricht einem Anstieg um gut 300%. Die Zahl der Syphilisfälle habe sich demnach im selben Zeitraum mehr als verdoppelt. Am häufigsten werden Chlamydien übertragen. Unbehandelt können die bei Frauen zu Unfruchtbarkeit führen. Drei Jugendliche, die in den vergangenen Wochen in Meran wiederholt durch Schlägereien und Übergriffe aufgefallen sind, werden in Jugendeinrichtungen außerhalb Südtirols gebracht. Die Gruppe hatte Mitte April einen Touristen angegriffen und schwer verletzt und andere Jugendliche attackiert und Minderjährige schikaniert. Bürgermeisterin Katharina Zeller zufolge hatten zuvor ausgesprochene mündliche Warnungen des Quästors keine Wirkung gezeigt. Daher wird nun diese Maßnahme ergriffen. In den Jahren 2024 und 2025 wurden im Südtiroler Nahverkehr rund 27.000 Strafen ausgestellt, die meisten fürs Schwarzfahren. Die Zahlen gehen aus einer Anfrage der Grünen an das Mobilitätsressort hervor. Laut dem hier zuständigen Landesrat Daniel Alfreider hapert es noch am Eintreiben der Gelder. In den Zahlen inkludiert sind auch Nicht-Entwertende und jene, die das Abo schlichtweg vergessen hatten. Kartenbesitzer bekommen dafür eine Verwaltungsstrafe von 15 Euro. Insgesamt beliefen sich die ausgestellten Strafen auf eine Summe von 800.000 Euro. Und ein Verkehrsunfall im Tunnel von Klausen in der Früh hat drei Leichtverletzte gefordert. Der Rettungseinsatz um kurz vor 8 Uhr führte im Berufsverkehr zu langen Staus. In den Unfall waren drei Autos verwickelt. Die Ursache, die dazu führte, wird ermittelt.
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1: Bei der Eishockey-WM in der Schweiz bleibt die italienische Eishockey-Nationalmannschaft weiter ohne Erfolg. Auch das vierte Gruppenspiel ging verloren, diesmal mit 1:3 gegen Tschechien. Damit setzte sich die historische Serie fort, wonach Tschechien bislang alle WM-Duelle gegen Italien gewonnen hat. Schon morgen geht's für die Azzurri mit dem Spiel gegen Schweden weiter.
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1: Das Wetter am heutigen Donnerstag. Es ziehen immer wieder Schleierwolken durch und zunächst halten sich noch ein paar dickere Wolken. Die lösen sich aber in den nächsten Stunden auf. Mit der Sonne dann klettern die Temperaturen auf Höchstwerte zwischen 20 und 28 Grad. Die Wettervorschau. Morgen am Freitag geht es mit viel Sonnenschein und sommerlichen Temperaturen weiter. Auch am Samstag bleibt es sommerlich, mit Sonne und meist harmlosen Quellwolken am Nachmittag. Und am Sonntag scheint ebenso verbreitet die Sonne.
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4: Aus der Landesverkehrsmeldezentrale begrüßt Sie Barbara Widot. Auf der Brenner Autobahn in Richtung Süden zwischen Brixen und Klausen LKW-Stau wegen starkem Verkehrs. Auf der Finchgauer Stadtstraße in beide Richtungen zwischen Rablan und Forst Kolonnenverkehr und Stau wegen Überlastung. Gute Fahrt!
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1: Von Musik jetzt zu einem ganz anderen Thema, denn ohne Bienen würde unser Frühstückstisch ziemlich leer aussehen. Kein Apfel, keine Beeren und vor allem ein ganzes Stück weniger Vielfalt in der Natur. Aber was passiert eigentlich genau, wenn Bienen von Blüte zu Blüte fliegen? Warum ist die Bestäubung so wichtig, auch für uns Menschen? Darüber haben wir mit Hans-Jörg Ebnicher gesprochen. Er arbeitet beim Tourismusverein Steinegg und beschäftigt sich dort unter anderem auch mit dem Bienenerlebnisweg.
2: Sollte einmal die Biene von der Bildfläche verschwinden, dann wird's leider 4 Jahre dauern, dann wird's ein Mensch nimmer geben. Und das hat eben mit der Bestäubung zu tun, weil was passiert, wenn die Biene nimmer bestäubt, also unsere Blüten, unsere Blumen, unsere Obstbäume bestäubt, dann gibt's in Galien kein Obst mehr, kein Gemüse mehr, die Biodiversität schwindet und das hat einen immensen Einfluss auf die gesamte Natur. Das hängt dann mit der Nahrungsmittelkette zusammen. Lebensmittel für kleine Lebewesen, Käfer, Würmer, Mäuse und so weiter. Und dann, wenn die nichts mehr zu fressen haben, dann sterben die. Die wiederum sein Lebensmittel sozusagen für größere Säugetiere. Und das ist so eine Kette, die sich hinzieht bis zum Mensch. Und in einer gewissen Weise hat da der Albert Einstein sicherlich recht. Also zumindest, es wäre sehr problematisch, wenn es keine Biene mehr geben sollte.
1: So viel also zur Frage, was Bienen eigentlich leisten, wenn sie von Blüte zu Blüte unterwegs sind. Gleich schauen wir mit darauf, was passieren kann, wenn diese kleinen Helfer dann auch plötzlich fehlen.
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0: Stellen wir uns einen Frühling ohne Summen vor. Die Obstbäume blühen, die Felder stehen bereit, aber die Bienen bleiben aus. Was anfangs nicht so tragisch klingt, wird schnell zum Problem. Denn ohne Bestäubung, da fehlt der Natur ein entscheidender Schritt. Wir haben Hans-Jörg Ebnicher gefragt, was passiert, wenn es keine Bienen mehr gibt.
1: So ist es zum Beispiel in weite Landstriche in China passiert, wo man in die 70er, 80er Jahre durch die wachsende Bevölkerung viel in die Landwirtschaft investieren wollte und hat dann aber natürlich das ein bisschen falsch gemacht, hat gewisse Pestizide verwendet, die Biene ausgerottet hat, die eigentlich wichtig ist, dass es dann Obst und Gemüse gibt. Jetzt ist es effektiv so, dass in China der Mensch die Funktion der Biene übernehmen muss. Stellen wir uns einen Obstbaum vor, da gibt es Frauen, die mit einer Leiter steigen die in den Obstbaum hoch, mit einem kleinen Bämsele in der Hand, tragen die den Blütenstaub mühsam von einer Blüte zur anderen. Das ist für uns in Mitteleuropa kaum denkbar. Das war ja überhaupt nicht mehr zu bezahlen. Und es ist auch interessant, der ökonomische Nutzen, da hat man probiert, einmal den ökonomischen Nutzen von der Biene zu berechnen, weil die ist ja dafür verantwortlich, dass es Obst und Gemüse gibt. Und da ist man auf eine imposante Zahl von 1000 Milliarden Dollar kämen weltweit, was die Biene an ökonomischen Nutzen generiert.
0: Ein eindrückliches und einigermaßen beklemmendes Beispiel dafür, warum Bienen für unsere Natur und unsere Lebensmittel so wichtig sind. Wer das Thema noch näher erleben möchte, der kann sich auch den Bienenerlebnisweg in Steinegg anschauen und auch das ganze Gespräch mit Hans-Jörg Ebnicher gibt es nachzuhören bei uns auf der Homepage www.radio2000.it.
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Ein ganz großer des Schlagers. Nick B., das mit dir. Wir schauen auf die Uhr, 10 Uhr und 26 Minuten und kommen auch zum Hit der Stunde. Und da gibt es jetzt Musik von einem, der schon vor vielen Jahren sehr, sehr erfolgreich war. Tommy Steiner und sein Titel »Weil du alles bist«. 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
0: Genauso ist es. Noch bis 12 Uhr darf ich Sie begleiten. Auch in Erinnerung an Andreas Fulterer jetzt mit einem tollen Titel von ihm. Ich schäme mich nicht meiner Tränen.

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Bevor wir zu einer Beitragsreihe, dem Mondkalender vom heutigen Donnerstag kommen, da gibt es jetzt noch Musik aus vergangenen Tagen, und zwar die Schürzenegger zur wohl besten Zeit damals mit dem Frontman, mit Peter Steinlechner. Was dann?

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1: Guten Morgen Donnerstag und vielleicht sogar guten Morgen Sonnenschein. Wenn es so ist, sollten Sie heute besonders auf Sonnenschutz achten. Die Sonne, die kann stärker wirken als gedacht. Hut, Sonnencreme und ausreichend Wasser helfen, den Tag im Freien trotzdem angenehm zu gestalten.
0: Der Mond, seit jeher unser himmlischer Begleiter mit großem Einfluss auf unser Leben, Gesundheit, Ernährung, Körperpflege, Haushalt und Garten. Besser leben nach dem Mondkalender.

Die Monika aus Pfitsch hat uns angerufen. Sie schickt ganz liebe Grüße an alle Hörer von Radio 2000 sowie auch an unser Team. Liebe Monika, herzlichen Dank dafür und dein Wunsch ist uns Befehl. Hier ist Peter Maffay und du.

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1: Russland übt beim Manöver Einsatz von Atomwaffen. In Meran haben die Karabiniere einen bewaffneten Mann gestoppt und das Wetter ist heute sehr sonnig. Im Studio Petra Farkas, einen schönen Donnerstag. Russland hat im Rahmen eines groß angelegten Manövers seiner Nuklearstreitkräfte einen Einsatz von Atomwaffen in Belarus geübt. Wie das Verteidigungsministerium mitteilte, sind dabei unter anderem nukleare Sprengköpfe in die Feldlager einer Raketenbrigade geliefert worden. Russland hat nach einer Vereinbarung mit Belarus 2023 taktische Atomwaffen in dem Nachbarland stationiert. Das Regime in Minsk gilt als enger Verbündeter des Kremls und grenzt sowohl an die Ukraine als auch an die NATO-Staaten Polen, Litauen und Lettland. Schon im vergangenen Jahr hatten Russland und Belarus bei einem gemeinsamen Manöver den Einsatz von Atomwaffen geprobt. Ein Erdbeben hat gegen 6 Uhr in der Früh die Menschen in Neapel wachgerüttelt. Rund um den Supervulkan bebte die Erde mit einer Stärke von 4,4. Das Epizentrum lag im Gebiet der Phlegräischen Felder. Meldungen von Verletzten oder größere Schäden gab es nicht. Auf das erste Beben folgte ein weiterer Erdstoß. Dieser hatte die Stärke 2,1, wie das italienische Institut für Geologie und Vulkanologie mitteilte. Etliche Bewohner flüchteten sich auf die Straße. Sexuell übertragbare Krankheiten sind in Europa wieder auf dem Vormarsch. Nach Angaben der EU-Gesundheitsbehörde haben die gemeldeten Fälle von Gonorrhoe und Syphilis 2024 den höchsten Wert seit mehr als einem Jahrzehnt erreicht. Demnach wurden gut 106.000 Fälle der auch als Tripa bekannten bakteriellen Infektionskrankheit Gonorrhoe verzeichnet. Das entspricht einem Anstieg um gut 300%. Die Zahl der Syphilis-Fälle hat sich demnach im selben Zeitraum mehr als verdoppelt. Am häufigsten werden Chlamydien übertragen. Unbehandelt können die bei Frauen zu Unfruchtbarkeit führen. Bei nächtlichen Schwerpunktkontrollen im Burggrafenamt haben die Karabinieri in Meran 2 Männer angezeigt und eine Waffe sowie mögliches Einbruchswerkzeug sichergestellt. In der Piave-Straße stoppten die Beamten einen 32-Jährigen, nachdem Zeugen zuvor Schüsse gehört haben wollen. Der Mann trug eine Schreckschusspistole mit sich, die Waffe wurde ihm abgenommen. Zeitgleich wurde ein 26-Jähriger mit einem verstärkten Schraubenzieher und Handschuhen bei einer Kontrolle angetroffen. Die Werkzeuge wurden als mögliches Einbruchswerkzeug eingestuft. Beide Männer wurden angezeigt. Wegen einer Umweltdemo auf österreichischer Seite wird der Brenner am 30. Mai zeitweise blockiert. Das Regierungskommissariat in Bozen hat nun eine großräumige Umleitung des Transits über Tavis und Salzburg angekündigt. Statt der üblichen 380 Kilometer zwischen Verona und Rosenheim müssen Autofahrer rund 100 Kilometer mehr in Kauf nehmen. Je nach Verkehrsaufkommen ist mit deutlich längeren Fahrzeiten zu rechnen. Die Route über Finchka und Reschenpass ist für Lkw gesperrt und für Pkw nicht empfohlen. Reisende sind gebeten, Fahrten über den Brenner nach Möglichkeit zu vermeiden. Ein operatives Verkehrskomitee soll den ganzen Tag über die Einsätze koordinieren und die Auswirkungen auf das Verkehrsnetz begrenzen. Und in den vergangenen 2 Jahren wurden in den Südtiroler Öffis über 27.000 Strafen mit einem Gesamtvolumen von rund 800.000 Euro verhängt. Der Großteil entfiel auf Schwarzfahren, ein Teil der Fälle betraf aber auch Fahrgäste mit Fixpreis-Abos. Sie haben ihre Fahrkarte nicht entwertet oder das Abo schlicht vergessen. Diese Zahlungen in Höhe von 15 Euro sind allerdings keine Strafen, sagt Landesrat Daniel Alfreiders. Es sind Verwaltungsgebühren. Die Grünen-Landtagsabgeordnete Madeleine Rohrer kritisiert das. Sie bezeichnet das System als fehleranfällig.
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1: Bei der Eishockey-WM in der Schweiz bleibt Italien weiter ohne Erfolg. Auch das 4. Gruppenspiel ging verloren, diesmal 1:3 gegen Tschechien. Damit setzte sich die historische Serie fort, wonach Tschechien bislang alle WM-Duelle gegen Italien gewann. Schon morgen geht es für die Azzurri mit dem Spiel gegen Schweden weiter.
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1: Das Wetter am heutigen Donnerstag. Es ziehen immer wieder Schleierwolken durch und zunächst halten sich noch ein paar dickere Wolken. Die lösen sich aber in den nächsten Stunden auf. Mit der Sonne dann klettern die Temperaturen auf Höchstwerte zwischen 20 und 28 Grad. Die Wettervorschau. Morgen am Freitag geht es mit viel Sonnenschein und sommerlichen Temperaturen weiter. Auch am Samstag bleibt es sommerlich, mit Sonne und meist harmlosen Quellwolken am Nachmittag. Und am Sonntag scheint ebenso verbreitet die Sonne.
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5: Karin Unterhofer aus der Landesverkehrsmeldezentrale. Auf der Brennerautobahn gibt es in Fahrtrichtung Süden zwischen Brixen und Klausen Lkw-Stau wegen Überlastung. Auf der Finchgauer Stadtstraße zwischen Blaus und Algund staut es in beiden Fahrtrichtungen wegen Arbeiten. Und auch auf der Gardertaler Stadtstraße bei Stern staut es wegen einer Baustelle. Gute Fahrt!

0: Gemeinsam lernen, Grenzen überwinden und die Zukunft der Euregio entdecken. Genau darum geht es beim Neustart von Euregio macht Schule. Nach mehreren Jahren Pause kehrt der Wettbewerb für Schulklassen aus Tirol, Südtirol und dem Trentino im Schuljahr 2026/27 zurück mit neuer Webseite und modernen Lernformaten. Schülerinnen und Schüler können sich dabei kreativ mit Themen wie Geschichte, Sprachen, Mobilität und Identität auseinandersetzen. Die interaktive Plattform wurde komplett neu gestaltet und soll den Zugang einfacher und spannender machen. Gleichzeitig startet mit Euregio Go School ein neues EU-Projekt, das Bildungsangebote künftig noch stärker vernetzen soll. Ja, und vielleicht entsteht ja schon bald der nächste Euregio-Hit. Nicht im Tonstudio, sondern direkt im Klassenzimmer. Wir sind gespannt auf kreative Projekte, große Ideen und jede Menge Euregio-Geist. Bis dahin gilt, Schulranzen backen, Fantasie einschalten und gemeinsam ja auch Zukunft schreiben.
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1: Die Gemeinde Xiers sucht Verstärkung, und zwar einen spezialisierten Arbeiter oder Arbeiterin in Vollzeit, Einstieg so bald wie möglich. Sie wollen Teil des Teams werden und suchen eine sichere Arbeitsstelle im öffentlichen Dienst mit abwechslungsreichen Aufgaben. Dann informieren Sie sich jetzt im Personalamt unter 0474 97 87 83 oder auf der Homepage der Gemeinde Xiers. Abgabefrist der Gesuche mit Stichtag 5. Juni diesen Jahres. 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
2: Hallihallo, liebe Hörerinnen und Hörer von Radio 2000, da spricht euer Oliver Heitz. Ich wünsche euch viel Spaß mit der tollen Musik von Radio 2000.

Oliver Haid verbindet ja vieles mit Radio 2000 und wir kommen jetzt zu Ramona Martinez. Ja, unser Hit der Stunde, erzähl mir schöne Lügen.

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1: Keine Castingshows, kein Blitzroom, sondern Dorffeste, kleine Bühnen und ganz viel Geduld. Die Rede ist von Helene Fischer. Sie blickt heute dankbar auf ihren Karriereweg zurück und sagt selbst, Gott sei Dank bin ich nicht aus einer Castingshow entsprungen. Der Erfolg, der kam nicht über Nacht, sondern Schritt für Schritt. 2006 erschien ihr erstes Album, danach spielte sie auf Festivals und Dorffesten. Erst ein Jahr später wurde sie regelmäßig im Fernsehen bekannt. So konnte sich Helene langsam an den Ruhm und auch an das Interesse der Fans gewöhnen. Heute gilt sie als absoluter Medienprofi und schützt ihr Privatleben ganz bewusst. Für ihre kommende Tour nimmt sie sogar ihre Familie mit, damit Arbeit und Zuhause näher zusammenrücken.

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11:52 Minuten, so langsam geht's Richtung Mittagstisch. Es gibt noch Musik von Lichtblick und von Wind und an dieser Stelle darf ich mich ganz herzlich verabschieden. Das waren 5 Stunden Live-Programm. Wir hören uns dann wieder am Samstag beim Muntermacher. Machen Sie es gut und Mahlzeit, Ihr Werner.

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2: EU verschiebt Entscheidung über neue Abschieberegeln. Nächtliche Schüsse in Meran, das Wetter heute viel Sonnenschein. Im Studio Petra Farkas, einen schönen Tag. Die Verhandlungen über die neuen Abschieberegeln in der EU sind ohne Ergebnis abgebrochen worden. Unterhändler der Mitgliedstaaten und des Parlaments einigten sich auf eine Verschiebung der Gespräche auf Anfang Juni. Beim Zeitrahmen und der Umsetzung der Pläne gäbe es noch Details zu klären, hieß es aus Diplomatenkreisen. Die EU plant unter anderem die Einrichtung von Abschiebezentren in Drittländern, um die Zahl der Rückführungen deutlich zu erhöhen. Die Europäische Zentralbank dürfte laut Insidern im Juni den Leitzins von derzeit 2% anheben, nachdem er im April unverändert geblieben war. Grund sind die anhaltend hohe Inflation von rund 3% sowie steigende Energiekosten und geopolitische Spannungen, die zusätzlichen Preisdruck erzeugen. Eine weitere Erhöhung im Juli ist möglich, gilt jedoch wegen der schwachen Konjunktur nicht als sicher. An den Finanzmärkten wird insgesamt mit bis zu 3 Zinsschritten innerhalb der nächsten 12 Monate gerechnet. In Meran hat ein Mann in der Nacht in der Piave-Straße mehrere Schüsse aus einer Schreckschusspistole abgegeben. Die Karabinieri beschlagnahmten die Waffe und das Magazin und zeigten den Mann an. Bei einer Kontrolle in einem anderen Stadtbereich stießen Beamte in einem schlecht beleuchteten Wohngebiet auf einen Mann mit möglichem Einbruchswerkzeug. Er war mit einem 30 cm langen Stahlschraubendreher und schwarzen Handschuhen unterwegs. Auch er wurde angezeigt. Wegen einer Umweltdemo auf österreichischer Seite wird bekanntermaßen der Brenner am 30. Mai zeitweise blockiert. Das Regierungskommissariat in Bozen hat jetzt eine großräumige Umleitung des Transits über Tarvis und Salzburg bekannt gegeben. Statt der üblichen 380 Kilometer zwischen Verona und Rosenheim müssen die Autofahrenden dann rund 100 Kilometer Umweg in Kauf nehmen. Je nach Verkehrsaufkommen ist mit deutlich längeren Fahrzeiten zu rechnen. Die Route über Finchgau und Reschen Pass ist für Lkw gesperrt, für Pkw nicht empfohlen. Fahrten über den Brenner sollten ebenso nach Möglichkeit vermieden werden. Ein operatives Verkehrskomitee soll den ganzen Tag über die Einsätze koordinieren und die Auswirkungen auf das Verkehrsnetz begrenzen. In den vergangenen 2 Jahren wurden im öffentlichen Nahverkehr in Südtirol mehr als 27.000 Strafen mit einem Gesamtvolumen von rund 800.000 Euro verhängt. Der Großteil dabei entfiel auf Schwarzfahrer. Ein wesentlicher Teil der Fälle betraf aber auch Fahrgäste mit Fixpreis-Abos. Auch wenn hier von offizieller Seite nur von einer Verwaltungsstrafe in Höhe von 15 Euro die Rede ist, geht das für die grünen Landtagsabgeordnete Madeleine Rohrer so gar nicht. Sie bezeichnet das als Fehler.
3: Das sind Menschen mit einem gültigen Ticket, die an der Entwertung gescheitert sind. Diese Menschen zu bestrafen, das ist ein Systemfehler und ein schlechtes Zeugnis für die Benutzerfreundlichkeit der Südtiroler Öffis. Und wir dürfen den Menschen, die Bus und Zug benutzen, nicht noch zusätzliche Prügel in den Weg legen.
2: Und der Heimatpflegeverband Südtirol hat sein Projekt gegen invasive Pflanzenarten entlang des Etschtamms zwischen Salurn und Pfadden fortgesetzt. Bei einer gemeinsamen Aktion wurden unter anderem Topinambur, Goldruten und Robinien entfernt, die heimische Pflanzen verdrängen. Gemeinsam mit einer Botanikerin, Hirten und einer Schafherde wird untersucht, wie wirksam Beweidung gegen invasive Arten ist und welche zusätzlichen Maßnahmen nötig sind. Ziel des Projekts ist es, Forschung, Landschaftspflege und Bewusstseinsbildung zu verbinden.
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2: Tennisstar Novak Djokovic hat kurz vor Beginn der French Open wieder einen Trainer verpflichtet. Der Serbe arbeitet künftig erneut mit seinem Landsmann Viktor Troicki zusammen, wie er auf Instagram bekannt gab. Troicki war bereits Teil des Trainerteams, als Djokovic bei den Olympischen Spielen 2024 in Paris Gold gewann. Seit dem Ende der Zusammenarbeit mit Andy Murray im vergangenen Mai hatte Djokovic offiziell keinen Chefcoach mehr.
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2: Das Wetter am heutigen Donnerstag. Im Großteil des Landes scheint die Sonne von früh bis spät. Ein paar nennenswerte Wolken halten sich vor allem am Hauptkamm. Die Temperaturen steigen am Nachmittag auf Höchstwerte von 20 bis 28 Grad. Morgen Freitag geht es mit viel Sonne und sommerlichen Temperaturen weiter. Auch am Samstag bleibt es sommerlich mit Sonne und meist harmlosen Quellwolken. Auch am Sonntag verbreitet sonnig, die Temperaturen steigen noch etwas weiter an. Am Pfingstmontag setzt sich das sonnige und heiße Wetter fort. Auch der Dienstag verspricht viel Sonnenschein.
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6: Aus der Landesverkehrsmeldezentrale begrüßt Sie Barbara Widot. Auf der Finchgauer Stadtstraße in beiden Richtungen zwischen Plaus und Algund Kolonnenverkehr und Stau wegen Arbeiten. Kommen Sie gut voran.
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1: Mit Petra Farkas einen schönen Tag. 14.000 Schwarzfahrer wurden in den letzten 2 Jahren im Nahverkehr mit Strafen belegt. Insgesamt wurden über 27.000 Strafen mit einem Gesamtvolumen von rund 800.000 Euro ausgestellt. Ein wesentlicher Teil der Fälle betraf auch Fahrgäste mit Fixpreisabos. In Meran hat ein Mann in der Nacht in der Piave-Straße mehrere Schüsse aus einer Schreckschusspistole abgegeben. In einem anderen Stadtbereich stießen Beamte in einem schlecht beleuchteten Wohngebiet auf einen Mann mit möglichem Einbruchswerkzeug. Beide Männer wurden angezeigt. Neophytenbekämpfung durch Beweidung. Der Heimatpflegeverband hat sein Projekt gegen invasive Pflanzenarten entlang des Edstamms zwischen Saluren und Pfaden fortgesetzt und dabei alles entfernt, was heimische Pflanzen verdrängt. Zusammen mit einer Botanikerin, Hirten und einer Schafherde wird untersucht, wie wirksam Beweidung gegen invasive Arten ist und welche zusätzlichen Maßnahmen nötig sind. Diese und weitere Themen ausführlich in den Nachrichten zur vollen Stunde. Noch das Wetter. Im Großteil des Landes ist es von früh bis spät heute sonnig. Ein paar nennenswerte Wolken halten sich lediglich oder vor allem am Alpenhauptkamm. Die Temperaturen steigen am Nachmittag auf Höchstwerte von 20 bis 28 Grad.

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1: Tausende Strafen im Südtirol an Nahverkehr, Kritik an Gebühren für Abo-Nutzer. Nächtliche Schüsse in Meran, das Wetter, viel Sonnenschein. Im Studio Petra Farkas, einen schönen Tag. 14.000 Schwarzfahrer wurden in den letzten 2 Jahren im Südtiroler Nahverkehr mit Strafen belegt. Insgesamt wurden über 27.000 Strafen mit einem Gesamtvolumen von rund 800.000 Euro ausgestellt. Ein wesentlicher Teil der Fälle betraf auch Fahrgäste mit Fixpreis-Abos. Sie vergaßen entweder zu entwerten oder schlichtweg die Karte selbst. In einem solchen Fall wird eine Verwaltungsstrafe in Höhe von 15 Euro ausgestellt. Für die grünen Landtagsabgeordnete Madeleine Rohrer unverständlich.
2: Das sind Menschen mit einem gültigen Ticket, die an der Entwertung gescheitert sind. Diese Menschen zu bestrafen, das ist ein Systemfehler und ein schlechtes Zeugnis für die Benutzerfreundlichkeit der Südtiroler Öffis. Und wir dürfen den Menschen, die Bus und Zug benutzen, nicht noch zusätzliche Prügel in den Weg legen.
1: In Meran hat ein Mann in der Nacht in der Piave-Straße mehrere Schüsse aus einer Schreckschusspistole abgegeben. Die Karabiniere beschlagnahmten Waffe und Magazin und zeigten den Mann an. Bei einer Kontrolle in einem anderen Stadtbereich stießen Beamte in einem schlecht beleuchteten Wohngebiet auf einen Mann mit möglichem Einbruchswerkzeug. Er war mit einem 30 cm langen Stahlschraubendreher und schwarzen Handschuhen unterwegs. Auch er wurde angezeigt. Neophytenbekämpfung durch Beweidung. Der Heimatpflegeverband hat sein Projekt gegen invasive Pflanzenarten entlang des Edstamms zwischen Salurn und Pfaten fortgesetzt und dabei alles entfernt, was heimische Pflanzen verdrängt. Gemeinsam mit einer Botanikerin, Hirten und einer Schafherde wird untersucht, wie wirksam Beweidung gegen invasive Arten ist und welche zusätzlichen Maßnahmen es braucht. Ziel des Projekts ist es, Forschung, Landschaftspflege und Bewusstseinsbildung zu verbinden. Die letzten Untersuchungen werden im Sommer gemacht. Erst dann kann man ein Fazit ziehen. Die Projektleiterin Franziska Zemmer.
3: Unser Projekt ist für 2 Jahre finanziert, was nicht sehr lange ist, um eben die Beweidung, also Neophytenbekämpfung, eben wirklich in die Landschaftspflege integrieren zu können. Das wichtigste Ziel wird es daher sein, weitere Finanzierungen zu finden, um die Bekämpfung gebietsfremder invasiver Pflanzen durch Schaf in der Landschaftspflege fortführen zu können.
1: Der FC Südtirol steht vor dem letzten und entscheidenden Spiel der Saison. Morgen empfangen die Weißroten am Abend im ausverkauften Drusus-Stadion Bari zum Rückspiel der Serie B Playouts. Nach dem 0:0 im Hinspiel in Apulien geht es nun um den Verbleib in Italiens zweithöchster Spielklasse. Weil der FCS den Vorteil der besseren Tabellenplatzierung aufweist, reicht dem Team bereits ein Remis zum Ligaverbleib. Bari braucht dafür einen Sieg. Die Bozner liegen einen Zähler vor Bari. Die Verhandlungen über die neuen Abschieberegeln in der EU sind ohne Ergebnis abgebrochen worden. Unterhändler der Mitgliedstaaten und des Parlaments einigten sich auf eine Verschiebung der Gespräche auf Anfang Juni. Beim Zeitrahmen und der Umsetzung der Pläne gäbe es noch Details zu klären, hieß es aus Diplomatenkreisen. Die EU plant unter anderem die Einrichtung von Abschiebezentren in Drittländern, um die Zahl der Rückführungen deutlich zu erhöhen. Die Europäische Zentralbank dürfte laut Insidern im Juni den Leitzins von derzeit 2% anheben, nachdem er im April unverändert geblieben war. Grund sind die anhaltend hohe Inflation von rund 3% sowie steigende Energiekosten und geopolitische Spannungen, die zusätzlichen Preisdruck erzeugen. Eine weitere Erhöhung im Juli ist möglich, gilt jedoch wegen der schwachen Konjunktur nicht als sicher. An den Finanzmärkten wird insgesamt mit bis zu 3 Zinsschritten innerhalb der nächsten 12 Monate gerechnet.
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1: Tennisstar Novak Djokovic hat kurz vor Beginn der French Open wieder einen Trainer verpflichtet. Der Serbe arbeitet künftig erneut mit seinem Landsmann Viktor Troicki zusammen, wie er auf Instagram bekannt gab. Troicki war bereits Teil des Trainerteams, als Djokovic bei den Olympischen Spielen 2024 in Paris Gold gewann. Seit dem Ende der Zusammenarbeit mit Andy Murray im vergangenen Mai hatte Djokovic offiziell keinen Chefcoach mehr.
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1: das Wetter am heutigen Donnerstag. Im Großteil des Landes scheint die Sonne von früh bis spät. Ein paar nennenswerte Wolken halten sich vor allem am Hauptkamm. Die Temperaturen steigen am Nachmittag auf Höchstwerte von 20 bis 28 Grad. Morgen Freitag geht es mit viel Sonne und sommerlichen Temperaturen weiter. Auch am Samstag bleibt es sommerlich mit Sonne und meist harmlosen Quellwolken. Auch am Sonntag verbreitet sonnig, die Temperaturen steigen noch etwas weiter an. Am Pfingstmontag setzt sich das sonnige und heiße Wetter fort. Auch der Dienstag verspricht viel Sonnenschein.
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6: Aus der Landesverkehrsmeldezentrale begrüßt Sie Karin Unterhofer. Auf der Brenner Autobahn gibt es in Fahrtrichtung Norden zwischen Sterzing und dem Brenner 4 Kilometer Stau wegen Überlastung. Und auf der Schnellstraße Meran-Bozen in Fahrtrichtung Bozen zwischen Eppan und Bozen Süd gibt es Kolonnenverkehr wegen eines defekten Fahrzeugs. Allen, die unterwegs sind, gute Fahrt!
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1: Europäische Union ebnet Weg für Abschiebezentren. Neues AI-Lab der UniPZ fördert Einsatz von künstlicher Intelligenz in der Region. Das Wetter heute, viel Sonnenschein. Im Studio David Galmetzer. Einen schönen Tag. Die Europäische Union ebnet den Weg für Rückkehrzentren in Drittstaaten und weitere Verschärfungen von Asylregeln. Das teilten Vertreter des Europäischen Parlaments nach Verhandlungen mit Vertretern der Mitgliedstaaten mit. Alle noch offenen politischen Fragen wurden ausführlich erörtert und vorläufig vereinbart, mit Ausnahme der Frage nach dem Zeitpunkt des Inkrafttretens der Regelungen. Verhandlungskreisen zufolge wollen Länder für die Umsetzung einiger Regelungen mehr Zeit, um die nationale Rechtslage anzupassen. Der nächste Verhandlungstermin ist am 1. Juni geplant. In die speziellen Rückkehrzentren außerhalb der Europäischen Union sollen abgelehnte Asylbewerber kommen, die nicht in ihre Herkunftsländer zurückgebracht werden können. Verbraucherorganisationen werfen Google, Meta und TikTok vor, nicht entschieden genug gegen betrügerische Finanzwerbung vorzugehen. Gut 2 Dutzend Organisationen aus Europa reichten deshalb Beschwerde bei der EU-Kommission und nationalen Behörden ein. Kritisiert werden unter anderem Anzeigen für angeblich risikofreie Geldanlagen, unrealistisch hohe Renditen oder dubiose Finanzcoachings. Verbraucherinnen und Verbraucher könnten dadurch Opfer von Betrugsmaschen werden. Zwischen Dezember 2025 und März 2026 wurden fast 900 verdächtige Werbeanzeigen gemeldet, gelöscht wurde davon aber nur gut jede 4. Anzeige. An der Fakultät für Ingenieurwesen der Freien Uni Bozen ist heute das neue Labor für künstliche Intelligenz eröffnet worden. Es soll die Forschung und Ausbildung im KI-Bereich fördern. Das Angebot richtet sich an Unternehmen und öffentliche Einrichtungen in Südtirol ebenso wie an Forschende und Studierende der Universität. Das AI-Lab versteht sich als offener und interdisziplinärer Raum, der Möglichkeiten zur gemeinsamen Entwicklung von Projekten bietet. Ziel ist es, Experimentierfreude und Technologietransfer in zentralen Bereichen zu fördern und damit zum Aufbau eines zunehmenden dynamischen, wettbewerbsfähigen Innovationsökosystems in Südtirol beizutragen, erklärt der Leiter, Professor Diego Calvanese. Mit der Eröffnung des Labors setzt die Südtiroler Universität einen bedeutenden Impuls zur Stärkung ihrer Rolle als zentrale Anlaufstelle für technologische Innovation. Und bei der diesjährigen Vollversammlung der Fachgruppe Mode im Wirtschaftsverband HDS in Bozen stand die Digitalisierung des Modehandels im Mittelpunkt. Diskutiert wurde über moderne Warenwirtschaftssysteme, die längst weit mehr leisten als reine Lagerverwaltung. Der Modehandel lebe von Aktualität, Verfügbarkeit und Beratung, betonte Markus Rabanza, Präsident der Fachgruppe Mode im HDS. Wer jederzeit den Überblick über verfügbare Größen, Farben und Modelle im Geschäft, Lager oder Onlinehandel behalte, könne schneller auf Nachfrage reagieren und Kundinnen und Kunden gezielter beraten. Gleichzeitig spare man sich durch den Einsatz moderner Warenwirtschaftssysteme Zeit bei Inventur, Verwaltung und betriebswirtschaftlichen Auswertungen.
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1: Die UEFA plant umfassende Reformen für ihre Nationalmannschaftsbewerbe ab der EM 2028. Wie der Europäische Fußballverband mitteilte, soll ein neues Konzept in den kommenden Monaten weiter ausgearbeitet und im September vom Exekutivkomitee endgültig beschlossen werden. Die größten Änderungen betreffen die Nations League. Ab der Saison 2028-29 soll der Bewerb statt bisher 4 nur noch 3 Ligen umfassen, jeweils mit 18 Teams. Vorgesehen sind 3 Gruppen zu je 6 Mannschaften. Jede Nation bestreitet dabei 6 Spiele gegen 5 unterschiedliche Gegner. Das Viertelfinale, das Final Four sowie die Auf- und Abstiegs-Playoffs bleiben hingegen unverändert. Auch die EM-Qualifikation wird neu strukturiert und weiterhin eng mit der Nations League verknüpft. Das waren die aktuellen Themen zur Stunde.
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1: Das Wetter am heutigen Donnerstag. Am Nachmittag scheint im Großteil des Landes die Sonne. Einige dichtere Wolken halten sich im Ahrntal und gegen Abend tauchen überall ein paar dünne Schleierwolken auf. Die Temperaturen steigen am Nachmittag auf Höchstwerte von 20 bis 28 Grad. Die Wettervorschau. Von früh bis spät scheint am morgigen Freitag die Sonne. Der Himmel ist oft wolkenlos. Nach Frühwerten von 5 bis 13 Grad steigen die Temperaturen auf Höchstwerte von 22 bis 30 Grad. Am Samstag geht es sommerlich weiter mit Sonne und meist nur harmlosen Quellwolken am Nachmittag. Auch am Sonntag scheint verbreitet die Sonne. Die Temperaturen steigen noch etwas weiter an. Am Montag setzt sich das sonnige und heiße Wetter fort.
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5: Guten Nachmittag, wünscht Barbara Widott aus der Landesverkehrsmeldezentrale. Auf der Brenner Autobahn Richtung Norden zwischen Sterzing und dem Brenner 4 Kilometer Stau wegen starken Verkehrs. Gute Fahrt!

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4: Ein Blick in den Spiegel und da ist er schon wieder. Ein Pickel. Hautunreinheiten gehören für viele Jugendliche einfach dazu. Doch was ist noch normal und wann sollte man genauer hinschauen? Wenn die Probleme über die Pubertät hinaus bestehen bleiben, kann es sinnvoll sein, Hilfe zu holen. Dazu Dr. Klaus Eisenle.
5: Im Jugendalter ist das eigentlich keine Krankheit, weil es kriegt fast jeder, muss man dazu sagen. Manche kriegen es mehr, manche weniger. Das kommt daher, dass sich die Kinderhaut umformt in die Erwachsenenhaut und sobald in der Pubertät mehr Hormone ausgeschüttet werden, reifen diese Teigdrüsen und im Rahmen dieses Reifungsprozesses kommt es dazu, dass teilweise eben mehr Teig produziert wird und der entzündet sich. Der wird von Bakterien besiedelt und wenn er sich verstopft, kann man die schwarzen Pünktchen sehen oder weiße Pünktchen, wenn es überhaupt zugewachsen ist. Und das ist eigentlich ein normaler Prozess, der manchmal aber mit starker Entzündung einhergeht. Dann gibt es weitere Ursachen für unreine Haut. Das ist natürlich Umweltverschmutzung, wenn man zu fette Cremen verwendet. Das betrifft dann vor allem Frauen im mittleren Alter, die falsche Pflege verwenden. Noch ein Grund wäre, wenn man Hormonstörungen hat, dann kann es ebenfalls zu diesen Hautunreinigkeiten kommen.
4: Grundsätzlich gilt, im Erwachsenenalter sollten Hautprobleme wie Pickel und Akne nicht mehr dauerhaft auftreten. Ist das dennoch der Fall, lohnt es sich, genauer hinzuschauen und einige Gewohnheiten zu überdenken.
5: Wenn man sich schlecht ernährt, kann es ebenfalls zu Mitesser und Pickel führen. Helfen soll, wenn man zum Beispiel einmal die Woche Fisch isst und nicht zu viel Süßigkeiten, dann gibt es in der Apotheke verschiedene Waschlösungen. Natürlich, wenn man sehr stark betroffen ist, dann nutzt gar nichts, dann muss man zum Hautarzt.
4: Wichtig zu erwähnen ist auch, dass einzelne Hautunreinheiten einfach dazugehören und auch völlig normal sind.
5: Einzelne Unregelmäßigkeiten an der Haut sind vollkommen normal und gehören auch zum Leben dazu.
4: Perfekt makellose Haut gibt es im Alltag kaum. Treten Unreinheiten jedoch großflächig und dauerhaft auf, sollte man der Sache auf den Grund gehen.
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dieses Lied nicht interessant und sicher nicht politisch relevant. Wahrscheinlich gibt es manchen, der es hörte und sich an ein paar kleinen Zeilen störte. Es hat nicht so ein Niveau wie Bertolt Brecht, doch es war nicht alles schlecht.

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1: Die Gemeinde Xiers sucht Verstärkung, und zwar einen spezialisierten Arbeiter oder Arbeiterin in Vollzeit, Einstieg so bald wie möglich. Sie wollen Teil des Teams werden und suchen eine sichere Arbeitsstelle im öffentlichen Dienst mit abwechslungsreichen Aufgaben. Dann informieren Sie sich jetzt im Personalamt unter 0474 97 87 83 oder auf der Homepage der Gemeinde Xiers. Abgabefrist der Gesuche mit Stichtag 5. Juni diesen Jahres. 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Wir suchen ab November diesen Jahres eine zahnmedizinische Assistentin, die sich mit Engagement und Lebensfreude im Praxismanagement und Front Office einarbeitet. 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Eine fleißige Frau sucht eine Arbeit als Küchenhilfe in ganz Südtirol mit Unterkunft. 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Telefon 335 61 37 960.
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Und schau mal, Herzlein, ihr könnt irgendwo an irgendeinem Zipfel der Welt sein. Oder sogar in der kleinen Kneipe in unserer Straße. Ich werde immer wieder zu dir zurückkommen. Und weißt, was ich sagen werde?

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1: Sanktionen gegen Israels Polizeiminister gefordert. Neues AI-Lab der Uni-BZ fördert Einsatz von künstlicher Intelligenz in der Region. Das Wetter heute, viel Sonnenschein. Im Studio David Gralmetzer. Einen schönen Nachmittag. Italien hat die EU-Außenminister und Außenministerinnen aufgefordert, bei ihrem nächsten Treffen über Sanktionen gegen den israelischen Polizeiminister Itamar Ben-Gvir zu beraten. Er habe eine entsprechende formelle Anfrage an die EU-Außenbeauftragte Kaja Kallas gerichtet, teilte Außenminister Antonio Tajani heute auf der Online-Plattform X mit. Zur Begründung verwies er auf das inakzeptable Vorgehen des rechtsextremen Ministers gegen Aktivisten und Aktivistinnen einer Gaza-Hilfsflotte. Die Europäische Union ebnet den Weg für Rückkehrzentren in Drittstaaten und weitere Verschärfungen von Asylregeln. Das teilten Vertreter des Europäischen Parlaments nach Verhandlungen mit Vertretern der Mitgliedstaaten mit. Alle noch offenen politischen Fragen wurden ausführlich erörtert und vorläufig vereinbart, mit Ausnahme der Frage nach dem Zeitpunkt des Inkrafttretens der Regelungen. Verhandlungskreisen zufolge wollen Länder für die Umsetzung einiger Regelungen mehr Zeit, um die nationale Rechtslage anzupassen. Der nächste Verhandlungstermin ist am 1. Juni. Geplant. Die Blockade der Straße von Hormuz durch den Iran im Zuge des Iran-Kriegs bremst nicht nur durch die weitgehenden Durchfahrtssperren die internationale Schifffahrt in der Region. Weil die Temperaturen steigen und die Schiffe teilweise schon wochenlang ausharren müssen, kämpfen sie jetzt mit unerwünschten Nebenerscheinungen. Seepocken und Algen setzen sich an den Schiffen fest. Aufgrund des intensiven Bewuchses könnten betroffene Schiffe nur mit verminderter Geschwindigkeit aus der Straße von Hormuz gelotst werden. Rund 800 Handelsschiffe mit rund 20.000 Seeleuten an Bord sitzen laut Financial Times seit Ende Februar fest. An der Fakultät für Ingenieurwesen der Freien Uni Bozen ist heute das neue Labor für künstliche Intelligenz offiziell eröffnet worden. Es soll die Forschung und Ausbildung im KI-Bereich fördern. Das Angebot richtet sich an Unternehmen und öffentliche Einrichtungen in Südtirol ebenso wie an Forschende und Studierende der Universität. Das AI-Lab versteht sich als offener und interdisziplinärer Raum, der Möglichkeiten zur gemeinsamen Entwicklung von Projekten bietet. Ziel ist es, Experimentierfreude und Technologietransfer in zentralen Bereichen zu fördern und damit zum Aufbau eines zunehmenden dynamischen, wettbewerbsfähigen Innovationsökosystems in Südtirol beizutragen, erklärt der Leiter, Professor Diego Calvanese. Mit der Eröffnung des Labors setzt die Südtiroler Universität einen bedeutenden Impuls zur Stärkung ihrer Rolle als zentrale Anlaufstelle für technologische Innovation. Und bei der diesjährigen Vollversammlung der Fachgruppe Mode im Wirtschaftsverband HDS in Bozen stand die Digitalisierung des Modehandels im Mittelpunkt. Diskutiert wurde über moderne Warenwirtschaftssysteme, die längst weit mehr leisten als reine Lagerverwaltung. Der Modehandel lebe von Aktualität, Verfügbarkeit und Beratung, betonte Markus Rabanza, Präsident der Fachgruppe Mode im HDS. Wer jederzeit den Überblick über verfügbare Größen, Farben und Modelle im Geschäft, Lager oder Onlinehandel behalte, könne schneller auf Nachfrage reagieren und Kundinnen und Kunden gezielter beraten. Gleichzeitig spare man sich durch den Einsatz moderner Warenwirtschaftssysteme Zeit bei Inventur, Verwaltung und betriebswirtschaftlichen Auswertungen.
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1: Die UEFA plant umfassende Reformen für ihre Nationalmannschaftsbewerbe ab der EM 2028. Wie der Europäische Fußballverband mitteilte, soll ein neues Konzept in den kommenden Monaten weiter ausgearbeitet und im September vom Exekutivkomitee endgültig beschlossen werden. Die größten Änderungen betreffen die Nations League. Ab der Saison 2028-29 soll der Bewerb statt bisher vier nur noch drei Ligen umfassen, jeweils mit 18 Teams. Vorgesehen sind drei Gruppen zu je sechs Mannschaften. Jede Nation bestreitet dabei sechs Spiele gegen fünf unterschiedliche Gegner. Das Viertelfinale, das Final Four sowie die Auf- und Abstiegs-Playoffs bleiben hingegen unverändert. Auch die EM-Qualifikation wird neu strukturiert und weiterhin eng mit der Nations League verknüpft. Das waren die aktuellen Themen zur Stunde.
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1: Das Wetter am heutigen Donnerstag. Am Nachmittag scheint im Großteil des Landes die Sonne. Einige dichtere Wolken halten sich im Ahrntal und gegen Abend tauchen überall ein paar dünne Schleierwolken auf. Die Temperaturen steigen am Nachmittag auf Höchstwerte von 20 bis 28 Grad. Die Wettervorschau. Von früh bis spät scheint am morgigen Freitag die Sonne. Der Himmel ist oft wolkenlos. Nach Frühwerten von 5 bis 13 Grad steigen die Temperaturen auf Höchstwerte von 22 bis 30 Grad. Am Samstag geht es sommerlich weiter mit Sonne und meist nur harmlosen Quellwolken am Nachmittag. Auch am Sonntag scheint verbreitet die Sonne. Die Temperaturen steigen noch etwas weiter an. Am Montag setzt sich das sonnige und heiße Wetter fort.
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5: Karin Unterhofer aus der Landesverkehrsmeldezentrale. Auf der Brenner Autobahn gibt es in Fahrtrichtung Norden zwischen Sterzing und dem Brenner 4 Kilometer Stau wegen Überlastung. Und auf der Finchgauer Stadtstraße zwischen Latsch und Kastelbell gibt es eine Einbahnregelung wegen Arbeiten zur Realisierung der Umfahrung Kastelbell und Galsaun. In Fahrtrichtung Meran gibt es eine Umleitung für den Leichtverkehr bis 3,5 Tonnen in der Zeit von 8 bis 18 Uhr. Gute Fahrt!
6: Na, Donnerwetter, schon wieder mal Donnerstag, würde ich sagen. Was haben wir denn dazu? Am besten gar nichts, wollen man reinlassen. Wir hatten ihn ja schon mal da, den Frühsommer. Dann wurde es winterlich und jetzt startet er voll durch. Ja, in Richtung, wir haben es gehört, heiße Temperaturen. Heißer geht's gar nicht mehr. Ich bin Alexander Lanz, 4 Stunden Live-Programm. Hallo und willkommen. Ja, bis 19 Uhr darf ich da sein. Für Sie im Sendestudio.

Da war es dann sehr erfolgreich. Bellamy Brothers, auch dieser ging es wegen verklungen. Crossfire war mit dabei. Musik auf Wunsch, Ramon Roselli. Irgendwas soll ich da einspielen? Das ist ja schon passiert. Ja, ist schon losgestartet mit dem Titel Absolut die Nummer 1. Ramon Roselli. Einen schönen Nachmittag, egal wo Sie uns gerade zuhören.

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0: Und der astronomische Sommer beginnt heute in einem Monat, das bereits Sommersonnenwende. Also der kürzeste Tag, die längste Nacht. Und dann geht's wieder so gemütlich Richtung Herbst. Bei uns ist alles kurz und intensiv.

zeige hingegen das Geschlecht. Da sind wir alle gleich gut, gleich schlecht oder gleich mittelmäßig. Dürfen wir uns im großen Teil, würde ich sagen, die Hände reichen.

Nick Bedermann im Mond mit der Sonnenbrille, Rohdiamant, Vanessa Mai jetzt bei uns. Für Sie, die es uns zuhören, für uns alle, Hit der Stunde.

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1: Ja, ganz genau. Ja, jetzt wollen wir es wissen.
0: Und ich mag, wer ich bin.
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1: Inklusive dann auch der Blick auf die kommenden Tage, der Sprung Richtung Wochenende. Einige werden sagen, der Sprung ins kühle Nass. Also wenn es so weitergeht.
3: Willkommen beim Wetter. Heute ist der Auftakt zu einer längeren Schönwetterphase. Der Grund ist das Hochdruckgebiet Zeno, das sich jetzt über Mitteleuropa festsetzt. Und gleichzeitig strömt auch noch subtropische Luft aus Spanien bis zu uns. Heute werden es bereits bis zu 28 Grad, ab morgen dann über 30 Grad, am Pfingstwochenende bis zu 33 Grad. Absolut sommerlich, geht alles ganz schnell. Heute sieht man noch ein paar Wolken, vor allem im Norden und Osten des Landes. Selbst diese werden aber in den nächsten Tagen weniger. Also wirklich ein strahlend sonniges Feiertagswochenende, das uns da bevorsteht. Zum Abschluss der Blick auf die Temperaturen von 12 Uhr in Bozen 25 Grad, in Meran 24, in Auer, Schlanders und in Brixen jeweils 23 Grad, in Bruneck 20, in Sterzing 18, Doblach 17, am Reschen 15 Grad, am Brenner 12, auf der Blose in 2500 Metern 4 Grad, Innsbruck 20, Lienz 21 und Trient 22 Grad. Das war das Wetter mit Dieter Peterlin.
1: Was sagen wir denn dazu? Ah. Gilbert!

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Antonello Venditti, Sarah hat uns gesungen. Wildrud, Hermann, Karl, Konstantin, Ehrenfried und Theobald geschrieben die Namen heute im Kalender, so sie was zum Feiern haben sollten. Alles Beste wünschen Ihnen. Und er kommt auch bald, nämlich Werner Gartner, in den volkstümlichen Schätzen. Aber zuvor noch ein bisschen Musik von Christian Leis, weil wir Träumer sind. Schönen Nachmittag am heutigen Donnerstag.

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1: Monique gehört zu den Künstlerinnen, bei denen man vom ersten Moment an spürt, diese Frau lebt Musik mit Herz und Seele. Geboren wurde sie 1977 in Bern, genauer gesagt im beliebten Breitsch. Schon als kleines Mädchen zog es sie zur Musik, zuerst mit dem Akkordeon, später dann mit dem Schweizer Örgeli, mit dem Keyboard und sogar mit der Pauke in der Guckenmusik. Während andere Kinder spielten, stand Monique bereits auf kleinen Bühnen und unterhielt bei Hochzeiten, Geburtstagen oder Dorffesten die Gäste. Der große Durchbruch kam dann 1999 beim Grand Prix der Volksmusik. Mit ihrem Titel »Einmal so« sang sie sich direkt in die Herzen des Publikums und holte den internationalen Sieg in die Schweiz. Ab diesem Moment ging es Schlag auf Schlag. TV-Auftritte, Tourneen, große Bühnen und Moderationen gemeinsam mit bekannten Namen wie Leonard oder Sascha Rufer. Doch trotz des Erfolges ist Monique immer bodenständig geblieben, genau das lieben nämlich ihre Fans bis heute. Dieses herzliche Lachen, ihre natürliche Art und die spürbare Lebensfreude. Auch privat meisterte sie viele Herausforderungen, blieb aber stets optimistisch und mutig. Besonders schön ist, wie sie sich musikalisch weiterentwickelt hat. Vom volkstümlichen Schlager bis hin zu modernen, frischen Klängen, ohne ihre Wurzeln zu verlieren. Mit dem Album Kuss und Herzanziehungskraft zeigt Monique heute eine starke, selbstbewusste Frau, die mitten im Leben steht und ihre Gefühle offen in Musik verwandelt. Und genau das macht sie zu einem echten volkstümlichen Schatz. Jetzt hören wir noch einmal den Siegertitel vom Grand Prix der Volksmusik aus dem Jahr 1999. Gute Unterhaltung und bis bald, Ihr Werner.

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3: DiMK für Einführung eines 20-Euro-Sommerabos für Öffis nach Trentinos Vorbild. Weichenstellung für engere Zusammenarbeit. Dachverband für Soziales und Gesundheit trifft Landesrätin Amhof. Das Wetter heute, viel Sonnenschein. Im Studio David Gallmetzer. Einen schönen Nachmittag. Das DiMK plädiert für die Einführung eines Sommerabonnements zum symbolischen Preis von 20 Euro für die Nutzung des gesamten öffentlichen Nahverkehrs für alle im Land ansässigen Personen. Ein Vorschlag, der im benachbarten Trentino bereits umgesetzt wurde. Der Landtagsabgeordnete Paul Kölnsberger hat im Landtag einen entsprechenden Beschlussantrag eingebracht. Er spricht von einer konkreten Möglichkeit, die Familien finanziell zu entlasten und gleichzeitig die öffentliche Mobilität zu fördern. Angesichts der gestiegenen Kosten für Strom und Benzin sei so ein Zeichen mehr als nötig, betont Kölnsberger. Die neue Präsidentin des Dachverbands für Soziales und Gesundheit, Roberta Rigamonti, hat bei einem Austausch mit Arbeitslandesrätin Magdalena Amhof die Bedeutung der Co-Programmierung als strukturierte Zusammenarbeit zwischen der öffentlichen Verwaltung und Organisationen des dritten Sektors unterstrichen. Co-Projektierung sei laut Rigamonti wertvoll, findet allerdings erst statt, sobald ein Projekt feststeht. Co-Programmierung ist die Planungsphase im Vorfeld und für den Verband wesentlich, um Dienste für die Gemeinschaft gemeinsam zu planen und zu gestalten. Ein zentrales Anliegen betrifft die Arbeitsintegration von Menschen mit Beeinträchtigung. Es wurde die Notwendigkeit eines strukturierten Prozesses beim Übergang von der Schule in die Arbeitswelt mit Einbindung aller Akteure unterstrichen. Der Übergang in ein reguläres Beschäftigungsverhältnis müsse weiterhin das Ziel sein. Italien hat die EU-Außenminister und Außenministerinnen aufgefordert, bei ihrem nächsten Treffen über Sanktionen gegen den israelischen Polizeiminister Itamar Ben-Gvir zu beraten. Er habe eine entsprechende formelle Anfrage an die EU-Außenbeauftragte Kaya Kallas gerichtet, teilte Außenminister Antonio Tajani heute auf der Online-Plattform X mit. Zur Begründung verwies er auf das inakzeptable Vorgehen des rechtsextremen Ministers gegen Aktivisten und Aktivistinnen einer Gaza-Hilfsflotte. China hat die Anklage der USA gegen den früheren kubanischen Präsidenten Raúl Castro scharf kritisiert und fordert ein Ende der Drohungen gegen die Karibikinsel. Die US-Seite sollte aufhören, Kuba mit Sanktionen und gerichtlichen Maßnahmen zu bestrafen und nicht bei jeder Gelegenheit mit Gewalt drohen, sagte der Sprecher des chinesischen Außenministeriums Guo Jiakun. China unterstütze Kuba nachdrücklich dabei, seine nationale Souveränität und nationale Würde zu wahren und lehne äußere Einmischung ab, fügte er hinzu. Die USA hatten den 94-jährigen Castro gestern wegen des Vorwurfs der Tötung von 4 US-Bürgern vor 30 Jahren angeklagt. Raúl Castro ist der Bruder des verstorbenen kubanischen Revolutionsführers und langjährigen Präsidenten Fidel Castro. Und wegen einer angemeldeten Demonstration in Gries am Brenner werden am Samstag, 30. Mai, die A13 Brennerautobahn und die B182 Brennerbundesstraße zwischen 11 und 19 Uhr in beiden Fahrtrichtungen gesperrt. In diesem Zeitraum ist eine Fahrt über den Brenner mit dem Auto nicht möglich. Die Behörden raten deshalb dringend, an diesem Tag auf nicht notwendige Fahrten zu verzichten. Die Sperre auf der österreichischen A13 gilt zwischen der Mautstelle Schönberg und dem Brennerpass. Umleitungen sind nur großräumig möglich. Im Bahnverkehr sind derzeit hingegen keine Einschränkungen vorgesehen.
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3: Das Wetter am heutigen Donnerstag. Am Nachmittag scheint im Großteil des Landes die Sonne. Einige dichtere Wolken halten sich im Arntal und gegen Abend tauchen überall ein paar dünne Schleierwolken auf. Die Temperaturen steigen am Nachmittag auf Höchstwerte von 20 bis 28 Grad. Die Wettervorschau. Von früh bis spät scheint am morgigen Freitag die Sonne. Der Himmel ist oft wolkenlos. Nach Frühwerten von 5 bis 13 Grad steigen die Temperaturen auf Höchstwerte von 22 bis 30 Grad. Am Samstag geht es sommerlich weiter mit Sonne und meist nur harmlosen Quellwolken am Nachmittag. Auch am Sonntag scheint verbreitet die Sonne. Die Temperaturen steigen noch etwas weiter an. Am Montag setzt sich das sonnige und heiße Wetter fort.
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5: Guten Nachmittag, wünscht Barbara Widot aus der Landesverkehrsmeldezentrale. Auf der Brenneautobahn in Richtung Norden zwischen Sterzing und dem Brenner 4 Kilometer Stau wegen starken Verkehrs. Auf der Finchgauer Stadtstraße zwischen Latsch und Kastelbell in beide Richtungen Kolonnenverkehr und Stau wegen Arbeiten. Gute Fahrt!
2: Das einmal heiß, einmal kalt, dann ist es zu kalt und aufgrund dessen einem die Nase zufallt, würde der Pumuckl sagen. Und was sich reimt, ist nicht immer gut. In Richtung 19 Uhr, hallo und willkommen in die nächste Live-Sendestunde. Ich bin Alexander Lanz.

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0: gehörten damals ebenso zu den erfolgreichsten über die Grenzen Österreichs hinaus. Jawohl, Fürstenfeld haben sie uns gesungen, STS. Und was haben wir jetzt im Angebot? Also würde man zwei Namen zusammenwürfeln, zum Beispiel Jenny und Wolfgang bzw. Jenny und Wolfi, würde da rauskommen dieser Titel nämlich bzw. dieser Namen, Jelfi, ganz einfach. Und wir singen lauter bei uns. Schön, dass Sie uns zuhören im Nachmittagsprogramm. Ich würde sagen, allzu laut ist nicht gut für die Ohrwaschel. Also das Mittelmaß immer am besten.
1: Keine Angst vor

Ein Skistar, die Freude zum Singen entdeckt und dann auch noch erfolgreich, Hansi Hinterseher. Wir bleiben gleich mit Musik in Österreich. Da darf ich dann jetzt anklicken, jawohl. Es ist serviert auf besonderem Wunsch, ja. Schön, dass Sie uns zuhören. Hier sind die Nockies.

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0: Xanadu, ein Tag, eine Nacht, eine Stunde. Beim nächsten Mal wird alles anders und der Christian Anders ist heute auch noch mit im Programm. Aber zuvor Hit der Stunde Zeit, die zwei Mannen aus Südtirol.
1: Hallo liebe Hörer von Radio 2000.
2: Ich bin der Arno von der Gruppe Sunrise und wir wünschen euch viel Spaß mit unserer Musik auf Radio 2000.
0: Ganz genau so ist es. Lorin, ihr neuester Titel, Sunrise, Hit der Stunde. Bei uns, für Sie, die Sie uns zuhören.

ist eine gute Frage, würde ich sagen. Wie soll es denn weitergehen? Ja? Ob der zu erwartenden, Temperaturen nimmt die Eisdecke der Gletscher auch hierzulande wieder ab. Nach einer zuletzt kühlen oder denn auch nassen Wetterphase wird es nun deutlich wärmer, wird hier mitgeteilt. Die 0-Grad-Grenze steige auf über 4000 Metern, gleichzeitig bleibe es meist trocken. Wir wissen, was über Jahrtausende gewachsen sei, schmelze heute innerhalb weniger Jahrzehnte weg, so die Meteorologen auch hierzulande. Wir dürfen uns überraschen lassen, wie es denn weitergeht in Sachen Gletscherschmelze, wo immer und immer wieder mehr zum Vorteil bzw. zum Vorschein kommt von damals.

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einfach unvergessen. Roy Black, viele Erfolgstitel. In Japan geht die Sonne auf, hat uns gesungen. Jetzt sind Sie mit dabei. Sie haben sich vor einigen Jahren zusammengetan. Und rausgekommen ist dabei dieser Titel von Francis Jodi und Ross Anthony. Das auch noch musikalisch in allen Farben.

Was es nicht alles gibt, der britische Radiosender Radio Caroline hat sich entschuldigt, nachdem er am Vortag fälschlicherweise den Tod von König Charles III. Vermeldet hatte. Das Protokoll Monarch, das alle britischen Radiosender bereithalten, in der Hoffnung, es niemals nutzen zu müssen, wurde versehentlich ausgelöst und hat fälschlicherweise den Tod seiner Majestät des Königs verkündet, so der Senderchef Peter Moore. Der 77-jährige König befand sich zu diesem Zeitpunkt auf Besuch in Nordirland. Wir haben es gehört, irrtümlich Charles tot vermeldet. Also das ist schon irgendwie vorprogrammiert in der Reserve, wie man so nett ausdrückt. Und wenn es dann soweit ist, drückt man auf den Knopf und dann ist eigentlich alles schon berat, Nachruf und Lebensgeschichte, wie auch immer.

Uwe Busse und Simone im Duett. Wir befinden uns seit ungefähr einem Monat in Pfalzen, sozusagen auf der Sonnenseite oder an der Sonnenseite des Bustertales. Ich freue mich schon auf die Hitzen, also irgendwie nicht auszudenken. Bei uns jetzt die Nachrichten, bleiben Sie dran im Programm in Richtung 17 Uhr.

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2: Möglicher Wassermangel im Einzugsgebiet der Retsch. Bewusster Umgang mit Ressource gefragt. Die MK für Einführung eines 20-Euro-Sommerabos für Öffis nach Trentinos Vorbild. Das Wetter morgen, strahlender Sonnenschein. Im Studio David Gallmetzer. Einen schönen Nachmittag. Die ständige Beobachtungsstelle über die Wasserressourcen in den Ostalpen hat die erste Warnstufe für einen möglichen Wassermangel im Einzugsgebiet der Retsch ausgerufen. Diese Maßnahme wird im Hinblick auf den anstehenden Sommer für notwendig erachtet, insbesondere aufgrund der geringen Schneereserven in den höheren Lagen. Die Menschen sind zu einem verantwortungsbewussten Umgang mit der Ressource Wasser aufgerufen. Eine der Aufgaben der ständigen Beobachtungsstelle über die Wasserressourcen ist es, drohende Dürreperioden frühzeitig zu erkennen, den Wassernotstand zu erklären und Maßnahmen zur Verteilungsgerechtigkeit einzuleiten. Oberste Priorität kommt der Trinkwassernutzung zu. So ist zu garantieren, dass der Abfluss in der Retsch bei Boada Pisani die 80 Kubikmeter pro Sekunde nicht unterschreitet. Das Team K plädiert für die Einführung eines Sommerabonnements zum symbolischen Preis von 20 Euro für die Nutzung des gesamten öffentlichen Nahverkehrs für alle im Land ansässigen Personen. Ein Vorschlag, der im benachbarten Trentino bereits umgesetzt wurde. Der Landtagsabgeordnete Paul Kölnsberger hat im Landtag einen entsprechenden Beschlussantrag eingebracht. Er spricht von einer konkreten Möglichkeit, die Familien finanziell zu entlasten und gleichzeitig die öffentliche Mobilität zu fördern. Angesichts der gestiegenen Kosten für Strom und Benzin sei so ein Zeichen mehr als nötig, betont Kölnsberger. Wie soll die Gesundheitsversorgung in Südtirol in Zukunft aussehen? Mit dieser Frage beschäftigte sich jüngst die erste Bezirksgesundheitskonferenz im Rahmen des Beteiligungsprozesses zur Erstellung des neuen Landesgesundheitsplans 2027 bis 2030 in Bruneck. Ziel ist es, die Gesundheitsversorgung langfristig weiterzuentwickeln, besser zu vernetzen und stärker an den Bedürfnissen der Menschen auszurichten. Zur Erstellung des entsprechenden Plans läuft ein breit angelegter Beteiligungsprozess, in den zunächst die Gesundheitsbezirke und Vertretungen der Gemeinden und Bezirksgemeinschaften eingebunden werden. An mehreren Thementischen wurden bei dieser ersten Konferenz in Bruneck konkrete Ideen und Vorschläge für verschiedene Bereiche ausgearbeitet. Die neue Präsidentin des Dachverbands für Soziales und Gesundheit, Roberta Rigamonti, hat bei einem Austausch mit Arbeitslandesrätin Magdalena Amhof die Bedeutung der Co-Programmierung als strukturierte Zusammenarbeit zwischen der öffentlichen Verwaltung und Organisationen des dritten Sektors unterstrichen. Co-Projektierung sei laut Rigamonti wertvoll, findet allerdings erst statt, sobald ein Projekt feststeht. Co-Programmierung ist die Planungsphase im Vorfeld und für den Verband wesentlich, um Dienste für die Gemeinschaft gemeinsam zu planen und zu gestalten. Ein zentrales Anliegen betrifft die Arbeitsintegration von Menschen mit Beeinträchtigung. Es wurde die Notwendigkeit eines strukturierten Prozesses beim Übergang von der Schule in die Arbeitswelt mit Einbindung aller Akteure betont. Der Übergang in ein reguläres Beschäftigungsverhältnis müsse weiterhin das Ziel sein. Und wegen einer angemeldeten Demonstration in Gries am Brenner werden am Samstag, 30. Mai, die A13 Brennerautobahn und die B182 Brennerbundesstraße zwischen 11 und 19 Uhr in beiden Fahrtrichtungen gesperrt. In diesem Zeitraum ist eine Fahrt über den Brenner mit dem Auto nicht möglich. Die Behörden raten deshalb dringend, an diesem Tag auf nicht notwendige Fahrten zu verzichten. Die Sperre auf der österreichischen A13 gilt zwischen der Mautstelle Schönberg und dem Brennerpass. Umleitungen sind nur großräumig möglich. Im Bahnverkehr sind derzeit hingegen keine Einschränkungen vorgesehen.
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2: Die Wettervorschau. Von früh bis spät scheint am morgigen Freitag die Sonne, der Himmel ist oft wolkenlos. Nach Frühwerten von 5 bis 13 Grad steigen die Temperaturen auf Höchstwerte von 22 bis 30 Grad. Am Samstag geht es sommerlich weiter mit Sonne und meist nur harmlosen Quellwolken am Nachmittag. Auch am Sonntag scheint verbreitet die Sonne, die Temperaturen steigen noch etwas weiter an. Am Montag setzt sich das sonnige und heiße Wetter fort.
4: 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Karin Unterhofer aus der Landesverkehrsmeldezentrale. Zurzeit liegen uns keine Störungsmeldungen vor. Allen, die unterwegs sind, gute Fahrt.
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klarer Vorstellung oder Ansprüche, Andreas Gabalier. Ich hätte da was für Sie, nämlich in Meran betreffs die Gärten von Trautmannsdorf, gestaltete Paradiese von Menschen und Gärten, wie sich Gartengestaltung über die Jahrhunderte verändert hat oder Boom 70 wandert weiter, diese Sonderausstellung über den Tourismusaufschwung der 1970er Jahre oder wie wäre es denn damit, Architektur auf Reisen, die Bauten, das alles genannte, soeben gehörte, dauert noch bis 8. November, also ich würde sagen, in den kommenden Wochen und Monaten alles irgendwie veranstaltungsmäßig, wenn Sie Interesse haben, noch unter den Hut zu kriegen, oder?

Dazu hat sie uns gesungen, Christina Bach, Sonne im Gefühl. Sonnige Grüße an Merlin Lüsen, Doris in Ohlang, Hubert und Monika in Natz werden gegrüßt, Clara, Hubert und Alex von der Hohener ebenso auf der Rodenecker Alm, Rudi, Barbara, Maria und Wally vom Ehrenberg in Pfalzen. Und auch an unser Team hat sie gedacht, die ach so liebe Bärbel, wir sagen danke, nette Grüße zurück. In Sachen Musikwunsch muss ich erst ein bisschen schwindeln, den Wunschtitel leider nicht gefunden, aber in jedem Falle die Kastelruther Spatzen.

0: Und im Moment, an diesem heutigen 21. Mai, haben wir hier in Pfalzen der Temperatur 21 Grad. Also, ja, frühsommerlich. Wir dürfen nur abwarten, wie es denn weitergeht. Wahrscheinlich, wir haben es ja auch im Wetterbericht gehört, noch heißer in Teilen Südtirols, ja, bis auf die 35 Grad raufkraxelnd die Temperaturen.
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0: Bei der ersten Radio 2000 Party, das war damals 1996 in der Disco Max in Brixen, da hatten wir sehr viele Stars. Nein, wir hatten gar keinen Star. Den ersten und da den einzigen auch, da war sie Startfeuer, kann man sagen, Petra Frey.
15: Lieb!

0: 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Mache ich das Ganze ein bisschen lauter im Kopfhörer, ansonsten hänge ich irgendwie so stumm rum. Jetzt sind Sie an der Reihe, die Draufgänger. Wenn da nicht Felicita, also Fröhlichkeit, aufkommt, mein Fendt ist nicht da.
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2: Mit David Gahlmetzer einen schönen Nachmittag. Eine Studie der Universität Innsbruck beleuchtet sexualisierte Gewalt in Südtirol erstmals unter besonderer Berücksichtigung der drei Sprachgruppen. Die Forschungsarbeit des Center Interdisziplinäre Geschlechterforschung wurde nun gemeinsam mit einem begleitenden Buch vorgestellt, in dem Betroffene selbst zu Wort kommen. Die ständige Beobachtungsstelle über die Wasserressourcen in den Ostalpen hat die erste Warnstufe für einen möglichen Wassermangel im Einzugsgebiet der Rötsch ausgerufen. Diese Maßnahme wird im Hinblick auf den anstehenden Sommer für notwendig erachtet, insbesondere aufgrund der geringen Schneereserven in den höheren Lagen. Die Menschen werden zu einem verantwortungsbewussten Umgang mit der Ressource Wasser aufgerufen. Landeshauptmann Arno Kompatscher hat Oberst Cristiano Carenza zu einem Abschiedsbesuch empfangen. Carenza beendet seine Aufgabe als Landeskommandant der Carabinieri in Südtirol. Die Amtsübergabe erfolgt am Montag, 25. Mai. Mehr da

Informationen, unsere Nachrichten zur Folgenstunde und damit zur Wettervorschau. Von früh bis spät scheint am morgigen Freitag die Sonne, der Himmel ist oft wolkenlos. Nach Frühwerten von 5 bis 13 Grad steigen die Temperaturen auf Höchstwerte von 22 bis 30 Grad. Die Temperaturen zurzeit in Brandsol 29 Grad, Bruneck 22, Marienberg 19 Grad.

toller Künstler und guter Freund des Hauses Radio 2000, Andreas Fulderer, der uns verlassen hat, damals am 26. Oktober 2016. Unvergessen. Wir bleiben noch ein bisschen bei Musik.

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Female Jennifer Warnes, ebenso I Have the Time of My Life, haben sie uns gesungen. Das ist ja sehr interessant, nämlich Russland ist in einem Angriffskrieg gegen die Ukraine nach Kreml-Angaben offen für einen Dialog auch mit den Europäern. Die Russen sind zu Gesprächen bereit, sagte Kreml-Sprecher Dmitri Peskov. Wir sind der Meinung, dass es immer besser ist, miteinander zu reden, als die Lage in eine totale Konfrontation zu treiben. Und genau das ist es, was der Europäer derzeit tun, sagte er. Dafür sei aber auch ein Unterhändler auf EU-Ebene nötig, heißt in dieser Meldung. Näheres mehr darüber bei uns, die Nachrichten im Programm in Richtung 18 Uhr. Bis dann, bleiben Sie dran.

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0: Achso, jetzt kommen die Nachrichten daher. Das ist interessant. Da freuen wir uns drüber. Um 18 Uhr.
2: Studie zu sexualisierter Gewalt fordert mehr gesellschaftliche Verantwortung. Möglicher Wassermangel im Einzugsgebiet der Retsch. Bewusster Umgang mit Ressource gefragt. Das Wetter morgen, strahlend sonnig. Im Studio David Gralmetzer. Einen schönen guten Abend. Eine Studie der Universität Innsbruck beleuchtet sexualisierte Gewalt in Südtirol erstmals unter besonderer Berücksichtigung der drei Sprachgruppen. Die Forschungsarbeit des Center Interdisziplinäre Geschlechterforschung wurde nun gemeinsam mit einem begleitenden Buch vorgestellt, in dem Betroffene selbst zu Wort kommen. Ziel ist es, die Gesellschaft stärker für das Thema zu sensibilisieren und Verantwortung einzufordern, betont Forscherin Laura Volker. Die Studie kommt zum Schluss, dass die Aufarbeitung sexualisierter Gewalt gesellschaftliche Verantwortung auf mehreren Ebenen erfordert, von öffentlicher Anerkennung über institutionelle Verantwortung bis hin zum sozialen Umfeld. Gleichzeitig kritisieren die Forscherinnen ein mangelndes Bewusstsein für Gewaltformen und Körpergrenzen. Die weitgehende Folgenlosigkeit für Täterinnen und Täter stehe häufig in starkem Gegensatz zu den langfristigen Folgen für Betroffene. Die ständige Beobachtungsstelle über die Wasserressourcen in den Ostalpen hat die erste Warnstufe für einen möglichen Wassermangel im Einzugsgebiet der Retsch ausgerufen. Diese Maßnahme wird im Hinblick auf den anstehenden Sommer für notwendig erachtet, insbesondere aufgrund der geringen Schneereserven in den höheren Lagen. Die Menschen werden zu einem verantwortungsbewussten Umgang mit der Ressource Wasser aufgerufen. Eine der Aufgaben der ständigen Beobachtungsstelle ist es, drohende Dürreperioden frühzeitig zu erkennen, den Wassernotstand zu erklären und Maßnahmen zur Verteilungsgerechtigkeit einzuleiten. Oberste Priorität kommt der Trinkwassernutzung zu. So ist zu garantieren, dass der Abfluss in der Retsch bei Boara Pisani die 80 Kubikmeter pro Sekunde nicht unterschreitet. Landeshauptmann Arno Kompatscher hat Oberst Cristiano Carenza zu einem Abschiedsbesuch empfangen. Carenza beendet seine Aufgabe als Landeskommandant der Carabinieri in Südtirol. Die Amtsübergabe erfolgt am Montag, 25. Mai. Danach wird Carenza wieder ausschließlich seine Funktion als Vizekommandant der Carabinieri Legion Trentino Südtirol ausüben, nachdem er seit Dezember beide Aufgaben gleichzeitig wahrgenommen hatte. Landeshauptmann Kompatscher sprach bei dem Treffen von einer ausgezeichneten Zusammenarbeit, die zugleich von großem gegenseitigem Vertrauen geprägt war. Gemeinsames Ziel war stets im Interesse der Bürgerinnen und Bürger zu handeln. Wie soll die Gesundheitsversorgung in Südtirol in Zukunft aussehen? Mit dieser Frage beschäftigte sich jüngst die erste Bezirksgesundheitskonferenz im Rahmen des Beteiligungsprozesses zur Erstellung des neuen Landesgesundheitsplans 2027 bis 2030 in Bruneck. Ziel ist es, die Gesundheitsversorgung langfristig weiterzuentwickeln, besser zu vernetzen und stärker an den Bedürfnissen der Menschen auszurichten. Zur Erstellung des entsprechenden Plans läuft ein breit angelegter Beteiligungsprozess, in den zunächst die Gesundheitsbezirke und Vertretungen der Gemeinden und Bezirksgemeinschaften eingebunden werden. An mehreren Thementischen wurden bei dieser ersten Konferenz in Bruneck konkrete Ideen und Vorschläge für verschiedene Bereiche ausgearbeitet. Und im Berufungsprozess zum Absturz des Air France Flugs AF447 mit 228 Todesopfern hat ein Pariser Gericht die Fluggesellschaft Air France und den Flugzeughersteller Airbus schuldig gesprochen. Das Berufungsgericht verurteilte beide Unternehmen wegen fahrlässiger Tötung und verhängte Geldstrafen von jeweils 225.000 Euro. Die Richter erklärten, Air France und Airbus seien alleine und komplett verantwortlich für das Unglück. Der Flug AF447 war am 1. Juni 2009 auf dem Weg von Rio de Janeiro nach Paris in eine Unwetterfront geraten und anschließend vom Radar verschwunden. Die Maschine vom Typ Airbus A330 stürzte in den Atlantik. Die letzten Opfer sowie der Flugdatenschreiber konnten erst 2 Jahre später aus rund 4000 Metern Tiefe geborgen werden.
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2: Die Wettervorschau. Von früh bis spät scheint am morgigen Freitag die Sonne, der Himmel ist oft wolkenlos. Nach Frühwerten von 5 bis 13 Grad steigen die Temperaturen auf Höchstwerte von 22 bis 30 Grad. Am Samstag geht es sommerlich weiter mit Sonne und meist nur harmlosen Quellwolken am Nachmittag. Auch am Sonntag scheint verbreitet die Sonne, die Temperaturen steigen noch etwas weiter an. Am Montag setzt sich das sonnige und heiße Wetter fort.
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5: Guten Abend, wünscht Barbara Widotta aus der Landesverkehrsmeldezentrale. Auf der Landesstraße Sinich-Cherms in Sinich, auf der Höhe der Tankstelle Koschner, Behinderungen und Stau nach einem Unfall. Sowie in Niederlana in der Butzener Straße, Höhe Kreisverkehr Pomus. Auf Südtirol Straßen herrscht wie immer um diese Zeit lebhafter Abendverkehr. Gute Fahrt!

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Wir sind übersiedelt vom Brunner Katalkessel an die Sonnenseite des Bustertales nach Pfalzen. 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Und jetzt die Musik ist mit dabei. Unvergessen, Andrea Jürgens, leider viel zu früh von uns gegangen. Dieser Titel, der ins Gefühl geht. Eleni hieß das Mädchen. Egal, wo Sie uns zuhören, einen schönen Abend wünschen wir Ihnen. Vielleicht auch schon Richtung Feierabend. Wieso auch nicht? Umso besser.

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0: Danke für das macht doch nichts, hab ich mich mal verwählt. Und danke an den Radiomann, der dieses Lied jetzt spielt.
1: Ja, ganz genau so ist es. Wir sind damit Blicke von dir im Radio mit Laura Wilder. Lässt sich machen, hörbar.
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1: Die Gemeinde Xiers sucht Verstärkung, und zwar einen spezialisierten Arbeiter oder Arbeiterin in Vollzeit, Einstieg so bald wie möglich. 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Dann informieren Sie sich jetzt im Personalamt unter 0474 97 87 83 oder auf der Homepage der Gemeinde Xiers. Abgabefrist der Gesuche mit Stichtag 5. Juni diesen Jahres. 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

Ich hatte eventuell was für Sie heute Abend, und zwar beginnt seit 20 Uhr im Filmtreff in Bozen, nämlich Elon Musk Uncovered, das Tesla-Experiment, deutsch-englisch mit deutschen Untertiteln, entstanden voriges Jahr in Deutschland, also 2015, unter der Regie von Andreas Biechler, der ist selbst anwesend bei diesem Dokumentarfilm, Regisseur also zu Gast im Filmtreff in Bozen heute Abend um 20 Uhr. Habe ich das jetzt richtig gelesen, oder? Nein, das wäre vorige Woche gewesen. Ich habe, tut mir leid, die falschen Unterlagen, aber das werden wir in Zukunft ausbessern oder ausbügeln sozusagen. Also war schon, gilt nicht, dass eben gehörte.

0: Denkt man logisch natürlich ganz irgendwie, ich sag klar, wenn Donnerstag, 21. Mai steht und da steht eine Veranstaltung, man liest sie nichts ahnend, nichts Böses ahnend und dann steht drunter ganz klein geschrieben, ja, das wäre gewesen der Freitag, 15. Mai um 20 Uhr. Hingegen heute, das ist jetzt wirklich aktuell, am heutigen Donnerstag, ein Konzert in Schenna beginnt seit 20.30 Uhr mit der Bürgerkapelle von Obermais im dortigen Vereinshaus. Und ebenso heute um 20 Uhr in der Bibliothek in St. Pankraz im schönen Uldental. Waltraud Holzner liest dazu gewählte Texte, nämlich beim Konzert mit Raphael Gamper, eine Veranstaltung vom Bildungsausschuss St. Pankraz im Uldental. Also das ist aktuell heute am Donnerstag, am 21. Mai.
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hat uns gesungen, Sympathie aus Tirol, Gilbert. Sinn oder Unsinn? Gute Frage. Neuer Tagesrekord, nämlich auf nepalesischer Seite des Mount Everest haben an einem Tag 269 Kletterer den Gipfel des höchsten Berges der Erde erreicht. Auf nepalesischer Seite lag der vorherige Tagesrekord bei 223 Besteigungen am 22. Mai im Jahre 2019, sagte Kimlal Gautman von der Tourismusabteilung des Kulturministeriums. Dieser Rekord wurde geknackt. Die Bergsteiger aus aller Welt und die Bergführer nutzten die günstigen Wetterverhältnisse. Die letzten Meter zum Gipfel waren total überfüllt. Ist alles, egal wo man ist, ist alles überfüllt. Und jetzt wahrscheinlich auch die Strände demnächst an den Meeren. Da sind so einige auch hierzulande mit von der Partie, oder? Zum Guten dazu beitragen.

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Matthias Reim. Einsamer Stern hat uns gesungen und jetzt auf besonderem Wunsch mit dabei auf WhatsApp angekommen, nämlich die Nockis im musikalischen Angebot im Abendprogramm. Schön, dass Sie uns zuhören.

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1: Tja, und der aus Frankreich stammende Verlobte des früheren Formel-1-Piloten Ralf Schumacher, Etienne, sieht in der Sprachbarriere einen wesentlichen Grund für die Harmonie in ihrer Beziehung. Es ist auch ein großer Vorteil, dass wir nicht dieselbe Sprache sprechen, sagte der 36-Jährige. Auf Englisch und Deutsch kenne ich all die Schimpfwörter nicht, die man sich ansonsten an den Kopf wirft. Für Schumacher war das Öffentlichkeitsmachen der Beziehung sein sogenanntes Coming Out.

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3: Studie zu sexualisierter Gewalt fordert mehr gesellschaftliche Verantwortung. Durch zwei Frühchen am Krankenhaus Bozen warten auf Autopsiebericht. Das Wetter morgen, strahlend sonnig. Im Studio David Gallmetzer. Einen schönen guten Abend. Eine Studie der Universität Innsbruck beleuchtet sexualisierte Gewalt in Südtirol erstmals unter besonderer Berücksichtigung der drei Sprachgruppen. Die Forschungsarbeit des Center Interdisziplinäre Geschlechterforschung wurde nun gemeinsam mit einem begleitenden Buch vorgestellt, in dem Betroffene selbst zu Wort kommen. Ziel ist es, die Gesellschaft stärker für das Thema zu sensibilisieren und Verantwortung einzufordern, betont Forscherin Laura Volker. Die Studie kommt zum Schluss, dass die Aufarbeitung sexualisierter Gewalt gesellschaftliche Verantwortung auf mehreren Ebenen erfordert, von öffentlicher Anerkennung über institutionelle Verantwortung bis hin zum sozialen Umfeld. Gleichzeitig kritisieren die Forscherinnen ein mangelndes Bewusstsein für Gewaltformen und Körpergrenzen. Die weitgehende Folgenlosigkeit für Täterinnen und Täter stehe häufig in starkem Gegensatz zu den langfristigen Folgen für Betroffene. Im Zuge der Ermittlungen zum Tod zweier Frühchen am Krankenhaus Bozen wurde gestern die gerichtlich angeordnete Obduktion durchgeführt. Die beiden Neugeborenen waren am 12. und 13. August 2025 auf der Intensivstation an den Folgen einer bakteriellen Infektion gestorben. Die Autopsie erfolgte durch ein vom Ermittlungsrichter beauftragtes Expertenteam aus Neonatologen, Pathologen und Gerichtsmedizinern. Zudem waren Sachverständige der beteiligten Parteien anwesend. Der Abschlussbericht der Gutachter steht noch aus. Die Staatsanwaltschaft hat inzwischen die Freigabe zur Beisetzung der beiden Kinder erteilt. Nach einem sehr schneearmen Winter sind in diesem Jahr die Reserven in den höheren Lagen weitgehend geschmolzen. Daran ändern auch die Niederschläge der vergangenen Tage nichts. Die Landesagentur für Umwelt- und Klimaschutz ersucht deshalb alle Bürgerinnen und Bürger um einen besonders umsichtigen und nachhaltigen Umgang mit den Wasserressourcen. Nicht unbedingt notwendige Verbräuche sind zu vermeiden. Der Wasserverbrauch für Bewässerungen von Gärten und Grünanlagen, der Reinigung von Höfen und Plätzen, auch in touristischen Betrieben, sowie das Waschen von Fahrzeugen zu Hause ist einzuschränken. Die ständige Beobachtungsstelle über die Wasserressourcen in den Ostalpen hat die erste Warnstufe für einen möglichen Wassermangel im Einzugsgebiet der Retsch ausgerufen. Und im Kurhaus in Meran ist heute das Jahrestreffen der Auditbehörden der von EU-Fonds kofinanzierten Programme zu Ende gegangen. Organisiert hatte die Veranstaltung heuer erstmals das Land Südtirol. Die Veranstaltung zählt zu den wichtigsten technischen und institutionellen Austauschformaten zu Audit- und Kontrollsystemen der von der Europäischen Union finanzierten Programme. Landeshauptmann Arno Kompatsch unterstrich in seiner Rede die Bedeutung Südtirols als zutiefst europäischen und grenzüberschreitenden Raum und auch der Begegnung verschiedener Kulturen, Sprachen und Traditionen. Die europäischen Fonds seien seinen Angaben nach ein wesentliches Instrument, um die Entwicklung der Regionen zu begleiten, die Wettbewerbsfähigkeit zu stärken, Innovation zu fördern und den wirtschaftlichen und sozialen Zusammenhalt auszubauen. Im Programmzeitraum 2014 bis 2020 wurden im Rahmen der Programme EFRE, ESF und Interreg im Land Südtirol insgesamt rund 370 Millionen Euro verwaltet.
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3: Die Motorrad-Grand Prix von Italien und Ungarn werden ohne Alex Marquez über die Bühne gehen. Der Spanier hatte bei einem Sturz im Katalonien-Grand Prix Brüche des rechten Schlüsselbeins und des siebten Halswirbels erlitten. Der Vize-Weltmeister liegt nach 6 Saisonstationen auf Platz 7 der WM-Wertung. Das waren die aktuellen Themen zur Stunde.
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3: Die Wettervorschau. Von früh bis spät scheint am morgigen Freitag die Sonne, der Himmel ist oft wolkenlos. Nach Frühwerten von 5 bis 13 Grad steigen die Temperaturen auf Höchstwerte von 22 bis 30 Grad. Am Samstag geht es sommerlich weiter mit Sonne und meist nur harmlosen Quellwolken am Nachmittag. Auch am Sonntag scheint verbreitet die Sonne, die Temperaturen steigen noch etwas weiter an. Am Montag setzt sich das sonnige und heiße Wetter fort.
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4: Karin Unterhofer aus der Landesverkehrsmeldezentrale. Auf der Bustertaler Stadtstraße auf der Rickertalbrücke gibt es eine Nachtsperre von 19.30 Uhr bis 6 Uhr wegen Sicherungsmaßnahmen. Umleitung über die Bustertaler Stadtstraße und Schaps. Und ab morgen Freitag 10 Uhr wird die Wintersperre am Stilfsee aufgehoben. Gute Fahrt!

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0: 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Das Tierheim Oberfindl hat uns mitgeteilt, dass derzeit viele Katzen auf eine zweite Chance warten. Wenn Sie ein gutes Zuhause bieten können, dann melden Sie sich bei uns oder kommen Sie vorbei. Bitte helfen Sie uns. Danke. 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Er ist berufstätig und freut sich über jeden Hinweis oder Kontakt. 349 75 07 331. 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
1: Guten Abend aus der Landesverkehrsmeldezentrale. Es begrüßt Sie Karin Unterhofer. Auf der Pustertaler Stadtstraße auf der Rickertalbrücke gibt es eine Nachtsperre bis 6 Uhr früh wegen Sicherungsmaßnahmen. Umleitung über die Pustertaler Stadtstraße und Schabst. Auf der Finchgauer Stadtstraße im Tunnel von Natons gibt es eine Nachtsperre von 20 Uhr bis 6 Uhr früh wegen Instandhaltungsarbeiten. Die Umleitung erfolgt durch das Dorf Natons. Und auf der Brenner Stadtstraße im Tunnel von Leifers gibt es eine Nachtsperre von 21 Uhr bis 6 Uhr früh wegen Reinigungsarbeiten. Die Umleitung erfolgt über Leifers. Ab morgen Freitag 10 Uhr wird die Wintersperre am Stilfser Joch aufgehoben. Allen, die unterwegs sind, gute Fahrt!

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